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1: Ich bin Anna Löwer. Wie geht es weiter mit der CDU? Die Frage steht nach Wahlschlappen, schlechten Umfragewerten und nicht zuletzt auch Kritik an Kanzler Merz seit längerem im Raum. Die Parteispitzen beraten auch heute noch bei einem Krisentreffen über den weiteren Kurs. Die vermeintliche Waffenruhe zwischen Russland und der Ukraine ist offenbar gescheitert. Nach ukrainischen Angaben greift Russland wieder Energieanlagen in der Ukraine an. US-Präsident Trump hatte zuvor groß angekündigt, beide Seiten würden auf Angriffe auf die Energieinfrastruktur verzichten wollen. Saudi-Arabien meldet einen weiteren Angriff auf einen internationalen Flughafen. In Dammam soll ein Geschoss Schäden angerichtet haben. Zuvor war mehrfach der Flughafen der Hauptstadt Riad attackiert worden, mit mehreren Todesopfern. Zu den Angriffen hat sich die Houthi-Miliz bekannt. In der Bundesliga gab es folgende Ergebnisse: Köln-Mönchengladbach 2:1 und Freiburg-Schalke 2:1. Max Verstappen hat den großen Preis der Formel 1 von Singapur gewonnen. Der Red Bull-Pilot war schneller als Charles Leclerc im Ferrari und Kimi Antonelli im Mercedes. Antonelli führt die Gesamtwertung weiter an.
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2: Heute gibt es tagsüber Sonnenschein und Wolken gemischt. Mit den Höchstwerten geht es schon auf 16 Grad rauf. Und der Radio Seefunk Wettertrend für die ganze Heimat. Den Rest der Wetterwoche bleibt es auch sonnig und wolkig gemischt. Und es geht mit den Temperaturen noch höher. Im Markgräfler Land erreichen wir ab Mittwoch schon wieder 20 Grad und mehr.
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1: Ich bin Anna Löwer. Guten Morgen. Bei einer Krisensitzung bespricht die CDU-Parteispitze auch heute noch den weiteren Weg. Problemfelder gibt es dabei einige zu besprechen. Maue Wahlergebnisse, schlechte Umfragewerte für Partei und Kanzler und stockende Reformen in der Regierung. Saudi-Arabien meldet einen weiteren Angriff auf einen internationalen Flughafen. In Dammam soll ein Geschoss Schäden angerichtet haben. Zuvor war mehrfach der Flughafen der Hauptstadt Riad attackiert worden, mit mehreren Todesopfern. Zu den Angriffen hat sich die Houthi-Miliz bekannt. Verwirrung um eine mögliche Teilwaffenruhe im Ukraine-Krieg. Präsident Trump hatte angekündigt, dass Moskau und Kiew nicht mehr die Energieinfrastruktur angreifen wollen. Präsident Zelensky wisse von dieser Energiewaffenruhe allerdings nichts. Und auch die russischen Angriffe sollen weitergehen, schrieb er auf X. In der Bundesliga gab es folgende Ergebnisse: Köln-Mönchengladbach 2:1 und Freiburg-Schalke 2:1.
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2: Heute gibt es tagsüber Sonnenschein und Wolken gemischt. Mit den Höchstwerten geht es schon auf 16 Grad rauf. Und der Radio Seefunk Wettertrend für die ganze Heimat. Den Rest der Wetterwoche bleibt es auch sonnig und wolkig gemischt. Und es geht mit den Temperaturen noch höher. Im Markgräfler Land erreichen wir ab Mittwoch schon wieder 20 Grad und mehr.
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1: Ich bin Anna Löwer. Guten Morgen. Wie geht es weiter mit der CDU? Die Frage steht nach Wahlschlappen, schlechten Umfragewerten und nicht zuletzt auch Kritik an Kanzler Merz seit längerem im Raum. Die Parteispitzen beraten auch heute noch bei einem Krisentreffen über den weiteren Kurs. Die vermeintliche Waffenruhe zwischen Russland und der Ukraine ist offenbar gescheitert. Nach ukrainischen Angaben greift Russland wieder Energieanlagen in der Ukraine an. US-Präsident Trump hatte zuvor groß angekündigt, beide Seiten würden auf Angriffe auf die Energieinfrastruktur verzichten wollen. Saudi-Arabien meldet einen weiteren Angriff auf einen internationalen Flughafen. In Dammam soll ein Geschoss Schäden angerichtet haben. Zuvor war mehrfach der Flughafen der Hauptstadt Riad attackiert worden, mit mehreren Todesopfern. Zu den Angriffen hat sich die Houthi-Miliz bekannt. In der Bundesliga gab es folgende Ergebnisse: Köln-Mönchengladbach 2:1 und Freiburg-Schalke 2:1. Triathletin Laura Philipp hat beim Ironman auf Hawaii Silber gewonnen. Dabei legte sie beim Marathon eine furiose Aufholjagd hin. Der deutsche Superstar Patrick Lange musste aufgeben und kam nicht ins Ziel.
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2: Heute gibt es tagsüber Sonnenschein und Wolken gemischt. Mit den Höchstwerten geht es schon auf 16 Grad rauf. Und der Radio Seefunk-Wettertrend für die ganze Heimat. Den Rest der Wetterwoche bleibt es auch sonnig und wolkig gemischt. Und es geht mit den Temperaturen noch höher. Im Markgräflerland Land erreichen wir ab Mittwoch schon wieder 20 Grad und mehr.
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2: Heute gibt es tagsüber Sonnenschein und Wolken gemischt. Mit den Höchstwerten geht es schon auf 16 Grad rauf. Und der Radio Seefunk Wettertrend für die ganze Heimat. Den Rest der Wetterwoche bleibt es auch sonnig und wolkig gemischt. Und es geht mit den Temperaturen noch höher. Im Markgräfler Land erreichen wir ab Mittwoch schon wieder 20 Grad und mehr.
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1: In der Bibel spielt Gastfreundschaft eine große Rolle. Häufig erscheinen die Besucher in biblischen Erzählungen allerdings überraschend, werden aber meist freundlich aufgenommen. Von großer Vorbereitung oder Hausputz ist da nicht die Rede. Gastfreundschaft heißt hier, miteinander zu teilen, was es gerade gibt. Fisch, Fladenbrot, Obst, Wasser oder Wein. Jesus ist gerne und oft Gast bei Freunden. Dabei sind Gespräche über die Betrachtung des Lebens und Gottes Spuren darin von Bedeutung. Im Orient hat die Gastfreundschaft einen hohen Stellenwert. Diese Haltung fand auch Eingang in das Christentum. In einem offenen Haus sollen sich Freunde und auch Fremde wohlfühlen und Gehör finden. Der katholische Priester und Religionsphilosoph Romano Guardini führt dazu weiter aus. Das ist aller Gastfreundschaft tiefster Sinn, dass der eine dem anderen Rast gebe auf dem Weg nach dem ewigen Zuhause. Eva Maria Bill-Hölzlin von der katholischen Kirche.
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3: Ich bin Colin Mock. Guten Morgen. Bei einer Krisensitzung bespricht die CDU-Parteispitze auch heute nochmal den weiteren Weg. Problemfelder gibt es genug. Maue Wahlergebnisse, schlechte Umfragewerte für Partei und Kanzler und stockende Reformen in der Regierung. Verwirrung um eine Teilwaffenruhe im Ukraine-Krieg. Laut US-Präsident Trump sollen sich beide Seiten darauf geeinigt haben, nicht mehr auf die Energieinfrastruktur zielen zu wollen. In Kiew weiß man davon allerdings nichts. Und laut Präsident Zelensky hat Russland erneut ein Kraftwerk angegriffen. Die aktuellen Regeln zur Erbschaftssteuer kommen auf den Prüfstand. Das Bundesverfassungsgericht beschäftigt sich heute und morgen damit. Es geht generell um die Frage, ob die Regeln aktuell fair sind, etwa mit Blick auf Freibeträge und regionale Unterschiede. Ein Urteil wird aber noch nicht erwartet. Und jetzt mehr Nachrichten aus unserer Heimat. Ab heute müssen sich Fahrgäste der Stadtbuslinien 3 und 11 in Friedrichshafen auf Umleitungen einstellen. Wegen einer Sperrung des Industriewegs fallen bis zum 23. Oktober die Haltestellen Maybachplatz, Zeppelin und ZF Werk 2 aus. In Zürich ist am Samstagabend eine illegale Party am Hartplatz in schweren Ausschreitungen geendet. Nach Medienberichten haben Teilnehmer die Polizei mit Pflastersteinen, Flaschen und Feuerwerksraketen angegriffen. Die Polizei vermutet, dass die Angriffe vorbereitet waren. Rekorde über Rekorde beim Drei-Länder-Marathon am Bodensee. Mit über 11.500 Läufern ist ein neuer Teilnehmerrekord aufgestellt worden. Der Äthiopier Fikre Tefera Bekele hat zudem einen neuen Streckenrekord erzielt. Die meisten Nachrichten aus der Region hören Sie wieder in einer Stunde bei Radio Seefunk.
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4: Guten Start rein in die neue Woche.
5: Guten Morgen, Trixi. Wie sehen denn die Aufstehtemperaturen aus heute Morgen?
4: Recht frisch. 7 stehen auf dem Thermometer am Theaterstadl in Markdorf. Ebenfalls 7 Grad messen wir am Seehof in Uldingen-Mühlhofen und in Lenzburg am Schloss Lenzburg. Da sind es 8 Grad heute Morgen. Aber es wird heute freundlicher als gestern. Heute Morgen sind schon nur ein paar wenige Wolken mit dabei. Heißt, wenn die Sonne dann nachher so um kurz nach 7:30 aufgeht, dann bekommen wir auch wieder richtig viel Sonnenschein ab. Und so freundlich bleibt es dann auch den ganzen Montag über. Viel Sonne, weniger Wolken und so 1 bis 2 Grad wärmer als gestern bei 15 bis 18 Grad. Der Radio-Seefunk-Wettertrend für die ganze Heimat etwas wechselhafter, aber auch Nebel wird wieder ein Thema.
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5: Aktuell steht ein Blitzer und zwar in der Hauptstraße in Binzen.
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5: Und soweit ist alles frei, keine Störungsmeldungen. Es rollt auf den Straßen in der Heimat. Wenn Sie allerdings was entdeckt haben, dann melden Sie es gerne. Staus, Blitzer per Anruf oder WhatsApp direkt ins Studio über die 07531. 28, 65, 33. Allen unterwegs eine gute und sichere Fahrt.
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5: Einen schönen guten Morgen.
4: Guten Morgen.
5: Montagmorgen, wie war dein Wochenende, Trixi?
4: Gut.
5: Gut? Völlig überrascht jetzt gerade. Ja. Diese Frage frage ich dich doch eigentlich immer.
4: Ja, war gut. Und deins?
5: Ja, Freiburg ist Tabellenführer. Mein Wochenende war gut, ja. Der Sportclub Freiburg ist Erster in der Bundesliga. Vor dem
4: das interessiert mich leider nicht so sehr, aber ja, freut mich für dich.
5: Vielleicht interessiert es ja jemand. Guten Morgen. Kommen Sie gut aus den Federn. Hier ist Radio Seefunk.

0: Guten Morgen, starten Sie gut rein in den Montag. Wir haben es jetzt 10 Minuten nach
1: Guten 6. Morgen.
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0: Ja, es werden immer weniger Sven und Trixi Guten Morgen Tasse, denn wir haben schon so einige rausgehauen. Und wer spielt heute um eine Tasse mit uns?
1: Das ist Nadine aus Kressbronn. Schönen guten Morgen.
0: Guten Morgen, Nadine.
3: Guten Morgen.
0: Na, sind Sie gut aus den Federn gekommen heute Morgen?
3: Ja.
0: Okay, was machen Sie, um so richtig in Schwung zu kommen morgens? Gibt es da ein Ritual?
3: Ja, erstmal eine Tasse Kaffee und dann einmal frische Luft.
0: Okay, Nadine, kennen Sie die Spielregeln?
3: Ja.
0: Dann würde ich sagen, probieren wir es einfach, oder?
3: Genau.
0: Also, Ihre Zeit läuft ab jetzt. Welches ist das größte Organ des Menschen?
3: Die Niere.
0: Gibt es beim Schach eine Rochade?
3: Nein.
0: Ergänzen Sie den Song, hier fliegen gleich die Löcher aus dem...
3: Schnittlauch.
0: Wie viele Streifen hat die Marke Adidas?
3: 10.
0: Hat ein Schachbrett 71 Felder?
3: Ja.
0: Bei Bonanza gab es die Brüder Adam, Hoss und Little...
3: Sven.
0: Aus welchem Material ist eine Fensterscheibe?
3: Holz.
0: Welche Farbe hat ein Pavian-Popo?
3: Gelb.
0: Wie viel ist 1 plus 2?
3: 4.
0: Wie heißt eine Stadt in unserer Heimat? Singen am...
3: Bodensee.
0: Hey.
1: Super gemacht, Nadine. Alles falsch beantwortet.
0: Wow. Ist der Kaffee, den Sie da trinken morgens, Nadine, mit oder ohne Koffein?
3: Natürlich mit.
0: Hat geholfen. Deswegen ist eine streng limitierte Sven und Trixi Kaffeetasse zu Ihnen unterwegs nach Kressbronn.
3: Dankeschön.
0: Bitte gerne und wir wünschen einen schönen Tag, Nadine. Machen Sie es gut.
3: Danke.

0: Einen schönen guten Morgen wünschen wir Ihnen am Montag.
1: Guten Morgen.
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10: Guten Morgen an diesem Montag.
11: Ja, einstellige Temperaturen heute Morgen, oder?
10: Trixi? Ja, recht frisch. 5 stehen nur auf dem Thermometer an der Grundschule in Tengen. 7 Grad messen wir in Lörrach am Lebensbaumbrunnen und in Ramsen am Landgasthaus zum Hirsch. Da 5 Grad auch heute Morgen. Dazu fast überall klar bei uns in der Heimat. Heißt, wenn die Sonne nachher dann aufgeht, bekommen wir auch wieder richtig viel Sonnenschein ab. Den ganzen Montag über wirklich Sonne ohne Ende. Fast überall bei uns in der Heimat gibt es heute 11 Stunden Sonnenschein. Nur auf der Bar und im Rheintal, da sind ein paar wenige Wolken mit dabei. Und die Temperaturen, die steigen auch nochmal so um 1-2 Grad, 15 bis 18 Grad sind heute drin. Es wird also ein Stückchen wärmer als gestern. Der Radio-Seefunk-Wettertrend für die ganze Heimat wechselhafter und morgens ist dann stellenweise auch wieder Nebel mit dabei.
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11: Aktuell habe ich 2 Blitzer für Sie. Die stehen unter anderem in der Hauptstraße in Binsen und in Tingen in der Schaffhauser Straße.
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11: Eine Meldung für die Schweiz, für Sie von der A1 zwischen Spreitenbach und Zürich. 8 Kilometer Stau, dauert knapp 10 Minuten länger. Das war's. Wenn Sie schon so früh am Morgen was entdeckt haben, Staus oder Blitzer, dann melden Sie es gerne, rufen Sie uns an oder schicken Sie uns eine WhatsApp, am besten direkt ins Studio über die 07531 28 65 33. Wir wünschen allen unterwegs eine gute und vor allem eine sichere Fahrt.
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11: Guten Morgen am Montag.
10: Schönen guten Morgen, Sven. Was hast du am Wochenende so gemacht?
11: Ja, das Wochenende stand ganz im Zeichen der Fußball-Bundesliga. Also ich habe viel Fußball geschaut und Freiburg ist ja jetzt auch Tabellenführer seit gestern
10: wieder. In dem
11: Fall
10: herzlichen Glückwunsch. Ja, ich habe unter anderem auch ganz gespannt auf das diesjährige Jugendwort des Jahres gewartet. Am Wochenende ist herausgekommen, welches es dieses Jahr geworden ist und welche zur Auswahl standen und was es dann auch geworden ist, das klären wir gleich um 6.40 Uhr mal schnell.
11: Okay, ich bin gespannt. 3 waren es auf alle Fälle zur Auswahl. Irgendwas mit Crash-Out habe ich noch in Erinnerung. Ich bin mal gespannt, wo da ganz weit vorne ist dann das Jugendwort des Jahres. Schönen guten Morgen mit Radio Seefunk. 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

0: Trixi hat mir gerade erzählt, dass am Samstag das Jugendwort des Jahres 2026 verkündet worden ist zur engeren Auswahl. Soweit ich mich erinnere, standen ja dann drei Wörter, die waren dann im Finale.
1: Genau, so ist es. Und zwar einmal war das Crash-Out, heißt, wenn man komplett die Fassung verliert, ausrastet oder emotional explodiert, dann sagt man, wenn jetzt mein Akku gleich ausgeht, dann gehe ich Crash-Out. Das ist das erste Wort.
0: Was gab's noch? Und übersetzt bitte auch noch für den Onkel Sven weiter.
1: Dann gibt's Ragebait, das sind so Beiträge auf Social Media, die absichtlich aufregen sollen. Also offensichtliche Falschbehauptungen oder komplett wilde Meinungen. Und damit wird dann versucht, Wut auszulösen, denn genau das bringt eben Kommentare, Likes und dann auch die Reichweite. Je mehr Aufregung, desto besser
0: also
1: funktioniert
0: dann
1: auch die Sache.
0: Da kann ich mich drüber aufregen, dass man sowas macht.
1: Genau,
0: also das
1: so
0: ist ja
1: ungefähr.
0: Schlimm.
1: Ja, wenn sich dein Kollege über ein Video aufregt und dann wirklich Crash-Out geht, dann könntest du sowas sagen wie, Bro, entspann dich, das ist einfach nur Ragebait.
0: Bro, entspann dich, das ist einfach nur Ragebait.
1: Genau.
0: Und das dritte Wort?
1: Das ist Peak. Wenn etwas Peak ist, dann ist es das Beste vom Besten, so der absolute Höhepunkt, maximale Qualität oder einfach 10 von 10.
0: Also seit dem Wochenende ist der Sportclub Freiburg gerade Peak,
1: genau,
0: oder?
1: So ungefähr.
0: Ah, das habe sogar ich gecheckt. Also, und was ist es jetzt geworden? Welches dieser drei Worte ist zum Jugendwort des Jahres gewählt worden?
1: Es ist... Ragebait.
0: Machen Sie irgendwas mit. Ja. Schön, dass wir drüber gesprochen haben. Kommen Sie gut rein in die neue Woche mit uns.
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0: Montagmorgen ist es, 7:10. Hier sind Sven und Trixi am Morgen.
1: Guten Morgen.
0: Schön, dass Sie mit dabei sind.
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7: Ich bin Colin Mock. Guten Morgen. Wie geht's weiter mit der CDU? Die Frage steht nach Wahlschlappen, schlechten Umfragewerten und nicht zuletzt auch Kritik an Kanzler Merz seit längerem im Raum. Die Parteispitzen beraten auch heute nochmal bei einem Krisentreffen über den weiteren Kurs. Das Bundesverfassungsgericht beschäftigt sich heute und morgen mit der Erbschaftssteuer. Also die Frage, wie viel Geld muss man zahlen, wenn man etwas erbt? Es geht etwa darum, ob die aktuellen Regeln fair sind, zum Beispiel für Kinder oder Menschen, die eine Firma erben. Als erster britischer Regierungschef hat Premier Burnham bestätigt, dass Russland sich damals beim Brexit-Referendum eingemischt hat. Er sagt, das anzusprechen helfe den Wählern in Deutschland und Frankreich zu verstehen, dass politische Entwicklungen gezielt von Russland angestoßen würden. Und jetzt mehr Nachrichten aus unserer Heimat. In Zürich ist am Samstagabend eine illegale Party am Hartplatz in schweren Ausschreitungen geendet. Nach Medienberichten haben Teilnehmer die Polizei mit Pflastersteinen, Flaschen und Feuerwerksraketen angegriffen. Die Polizei vermutet, dass die Angriffe vorbereitet waren. Ab heute müssen sich Fahrgäste der Stadtbuslinien 3 und 11 in Friedrichshafen auf Umleitungen einstellen. Wegen einer Sperrung des Industriewegs fallen bis zum 23. Oktober die Haltestellen Maybachplatz, Zeppelin und ZF-Werk 2 aus. Rund um die Messe Friedrichshafen müssen Autofahrer ab heute mit mehr Verkehr rechnen. Grund ist die Kunststoffmesse Fakuma, die ihr 30. Jubiläum mit 1600

0: 600 Ausstellern aus 40 Ländern feiert. Die meisten Nachrichten aus der Region hören Sie wieder in einer Stunde bei Radio Seefunk.
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2: Wunderbaren Montagmorgen wünsche ich Ihnen. 4 Grad haben wir heute Morgen gemessen am Allgäu-Stadion in Wangen. In Kirchzarten am Museum Volante 5 Grad und 6 Grad sind es an der katholischen Kirche in Dietikon. Und heute Morgen, da ist es fast überall klar, es sind nur ganz wenige Wolken unterwegs. Heißt dann, wenn die Sonne nachher aufgeht, so um kurz nach 7:30, dann bekommen wir richtig viel davon dann auch ab. Den ganzen Montag über gibt es richtig viel Sonnenschein, fast überall bei uns in der Heimat, heute 11 Stunden. Auf der Bar und im Rheintal, da sind ein paar mehr Wolken mit dabei. Ansonsten bleibt es aber freundlich und die Temperaturen steigen so um 1-2 Grad mehr als gestern. 15 bis 18 Grad heute in der Spitze. Der Radio-Seefunk-Wettertrend für die ganze Heimat wechselhafter. Und morgens, da ist stellenweise auch wieder etwas Nebel mit dabei.
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3: Es wird geblitzt in der Ortseinfahrt von Kippenhausen, außerdem in Thiengen in der Schaffhauser Straße.
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3: Aktuell ist die A50 in der Schweiz zwischen Glattfelden West und Glattfelden Ost gesperrt. Dann haben wir noch die A1 zwischen Spreitenbach und Zürich Nord, mittlerweile 16 Kilometer stockend. Dort eine gute Viertelstunde länger. Wenn Sie unterwegs noch was entdeckt haben, was wir jetzt noch nicht auf dem Schirm haben, Staus oder Blitzer, dann melden Sie es einfach per WhatsApp oder anrufen über die 07531 28 65 33. Wir melden die Blitzer hier immer zuerst und wünschen allen unterwegs eine gute und vor allem eine sichere Fahrt. Kommen Sie gut an.
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3: Ja, es kommen immer mal wieder so ein paar Fragen auf, zum Beispiel von Menschen, die letzte Woche bei uns hier die Glocke bzw. die Klingel gehört haben und gesagt haben, ja Moment, das erste E-Bike ist ja jetzt raus, muss ich jetzt wieder mitmachen? Am besten schon, würde ich sagen. Natürlich bleiben uns die Anmeldungen erhalten von letzter Woche, aber diese Woche gibt's ja die Klingel auch noch öfters zu hören. Und wer also da tatsächlich dann schön dran bleibt und weiterhin mitmacht und die Uhrzeit einträgt auf radiosee.de, ist klar im Vorteil. Also bleiben Sie weiter fleißig mit dabei.
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0: 11 Minuten nach 7 am Montag nach dem Wochenende. Starten Sie gut rein in die neue Woche mit Sven und Trixi am Morgen. Hier ist Radio Seefunk. Ja, wir haben ja gerade hier über das Jugendwort des Jahres gesprochen, das am Wochenende praktisch dann gekürt wurde.
1: Genau, es ist Ragebait geworden. Und Ragebait sind Beiträge auf Social Media, also Instagram oder Facebook oder so, die absichtlich aufregen sollen. Also so offensichtliche Falschbehauptungen oder komplett wilde Meinungen. Und damit wird versucht, Wut auszulösen, denn genau das bringt dann eben Kommentare, Reichweite und auch viele, viele Likes. Je mehr Aufregung, also desto besser funktioniert dann der Post.
0: Ist ja schon mal ein Blödsinn, aber gut, das ist halt so. Und Radio Seefunk-Hörerin Chris aus Schwerstadt hat sich bei uns gemeldet.
2: Ich habe gerade den Kommentar zu Ragebait gehört. Ich kann nur sagen, mich bringt es nur in Rage, wenn ich sehe, wie unsere deutsche Sprache verhunzt wird. Nicht falsch verstehen, ich bin ein absoluter Fan von Fremdsprachen, aber wenn die eigene Sprache so verhunzt wird, da stellen sich mir die Nackenhaare und ich denke, das wird nicht besser.
0: Dankeschön, Chris aus Schwerstadt. Was denken Sie? Haben wir zu viele Anglizismen in der deutschen Sprache mittlerweile? Ja, nein, wenn ja, warum? Wenn nein, warum nicht? Was halten Sie davon? Schicken Sie uns eine WhatsApp als Sprachnachricht.
1: An die 07531 28 65 33 aus der Schweiz, die 0049 vorne dran.
0: Und jetzt gehen wir zurück in eine Zeit, da gab es auch schon Anglizismen, aber nicht so viele. Eigentlich nur einen und der hieß damals Rock and Roll. Hier ist Joan Jett and the Blackhearts. Guten Morgen.
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0: Rein geht's in den Morgen des 12. Oktober 2026. Montagmorgen gleich 20 nach 7.
1: Schönen wunderbaren guten Morgen. Ja, das Oktoberfest ist schon über eine Woche vorbei. Und gestern Abend ist dann auch das Cannstatter Volksfest zu Ende gegangen. Sag mal, wie ist es denn ausgegangen, Sven?
0: Also die Besucher sind allgemein zufrieden gewesen in Stuttgart. 2,5 Millionen Leute waren es in diesem Jahr. Zum ersten Mal wurden die Menschen dort auch nach einer Benotung gefragt für den Cannstatter Wasen. Und da ist eine Durchschnittsnote von 1,6 rausgekommen.
1: Wow, nicht schlecht. Wie zufrieden waren denn die Wirte?
0: Sehr. Vor allem Firmenfeiern haben wieder deutlich zugenommen und zum Abschluss gab es gestern Abend dann auch noch das große Musikfeuerwerk in Stuttgart. Unterm Strich also zufriedene Wirte und 2,5 Millionen Gäste, die den Cannstatter Wasen mit einer Durchschnittsnote von, wie gesagt, 1,6 bewertet haben.
1: 1,6 hätte aber auch locker der durchschnittliche Alkoholpegel sein können.
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0: Schönen guten Morgen. Hier sind Sven und Rixi an diesem Montagmorgen.
1: Guten Morgen.
0: Aktuelle Zeit haben wir auch noch für Sie.
1: 7.28 Uhr.
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1: Wunderbaren Start rein in die neue Woche.
0: Trixi, gehe ich recht in der Annahme, dass heute Morgen eine etwas dickere Jacke Sinn macht?
1: Auf jeden Fall. Es ist ordentlich frisch. Nur 3 Grad messen wir heute Morgen in Schwendi an der Kirche St. Stephanus am Stadtgarten in Radolfzell. Da sind es 6 Grad und an der Gemeindeverwaltung in Oberhallau messen wir 4. Dazu ist es heute Morgen fast überall klar. Heißt, wenn die Sonne jetzt so langsam aber sicher aufgeht, dann bekommen wir auch heute Morgen schon richtig viel davon ab. Den ganzen Montag über gibt es richtig viel Sonnenschein, fast überall bei uns in der Heimat. Heute 11 Stunden mit dabei. Auf der Bar und im Rheintal, da sind ein paar wenige Wolken mit dabei. Ansonsten bleibt es freundlich und die Temperaturen steigen nochmal so um 1-2 Grad heute. 15 bis 18 Grad in der Spitze. Der Radioseefunk-Wettertrend für die ganze Heimat wechselhafter und morgens stellenweise wieder neblig.
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0: Und ich habe folgende Blitze für Sie. Die stehen unter anderem in Thiengen in der Schaffhauser Straße und in Herten in der Hauptstraße.
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0: Eine Meldung für die A1 in der Schweiz zwischen Spreitenbach und Zürich. 8 Kilometer stocken, dauert knapp 10 Minuten länger. Wenn Sie unterwegs jetzt auch was entdeckt haben, was wir noch gar nicht auf dem Schirm haben, dann melden Sie das. Staus, Blitzer, per Anruf oder WhatsApp direkt zu uns ins Studio über die 07531 28 65 33. Wir wünschen allen unterwegs eine gute und vor allem eine sichere Fahrt. Kommen Sie gut an.
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0: Guten Morgen am Montag, es ist der 12. Oktober. Schön, dass ihr mit dabei seid.
1: Guten Morgen, ja, und der Herbst ist ja auch immer so die Zeit der Basare und der Flohmärkte, auch bei uns in der Heimat.
0: Trixi hat schon ein richtig großes Grinsen im Gesicht. Aber Trixi, es ist ja auch so, dass man manchmal auf einem Flohmarkt etwas findet, was viel mehr wert ist, als man denkt. Und so war es auch bei einem Musiker aus Heidelberg. Und was ein ganz besonderer Flohmarktfund mit dem Hit von Narkotik zu tun hat, aus den späten 90ern, das hören wir gleich hier bei uns in der Hit History bei Radio Seefunk, wie immer um 20 vor 8.
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0: Gleich ist es 20 vor 8. Einen schönen guten Morgen am Montag.
1: Guten Morgen.
2: 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Oktober 1998. Liquido steigen mit

Es ist 1996. Wolfgang Schrödel hat ein neues Keyboard gekauft. Das hat er sich gebraucht geholt. Auf einem Flohmarkt hat er es ganz billig geschossen. Er will nämlich einfach nur mal ein bisschen mit rumspielen, was Neues ausprobieren, neue Inspiration schöpfen und vielleicht auf neue Ideen kommen durch eben dieses neue Instrument. Und nicht durch irgendeins. Ein Roland D70, ein legendäres Keyboard mit fantastischen Sounds ist es. Aber mit dem Ding kann man tatsächlich auch eigene Sounds bauen und speichern. Und das hat der Vorbesitzer wohl gemacht. Und der Sound von dem ist richtig gut. Wolfgang wird sofort kreativ und schreibt den Song in wenigen Stunden fertig. 2 Jahre später veröffentlichen die Jungs aus Heidelberg dann ihren neuen Song und landen damit in fast ganz Europa ganz

0: 7.48 Uhr, vor ziemlich genau 20 Minuten war sie wieder zu hören. Unsere Fahrradklingel hier bei Radio Seefunk und damit einen schönen guten Morgen. Hier sind Sven und Trixi am Montag.
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0: Ja, was immer wieder auffällt, wir kriegen immer mal wieder Fragen zu unserem Gewinnspiel, zum großen E-Bike-Fahrradspaß. Und das ist ja auch ganz logisch, man kriegt das ja nicht immer alles mit. Man macht ja nebenbei noch so ein paar andere Sachen. Und da fragt zum Beispiel diese Dame hier.
2: Ja, guten Morgen. Ich wollte mich eintragen wegen dem Gewinn eines E-Bikes.
3: Genau, sobald Sie die Fahrradklingel bei uns zwischen zwei Songs hören, dann schauen Sie einfach direkt auf die Uhr und merken sich die Uhrzeit. Dann tragen Sie auf radioseefunk.de dann auch die Uhrzeit ein. Wann haben Sie die Fahrradklingel gehört? Und schon sind Sie mit in unserem Lostopf. Und Ihre Anmeldung ist eben auch nur gültig, wenn Sie auf radioseefunk.de dann mitgemacht haben.
0: Also wir brauchen das nicht per Anruf, per E-Mail und auch nicht per WhatsApp. Also Sie müssen schon auf radioseefunk.de gehen, um dann tatsächlich im Lostopf zu landen. Übrigens, je öfter Sie die Fahrradklingel hören, desto öfters können Sie dann natürlich auch mitmachen. Und desto größer steigen oder werden Ihre Chancen auf ein niegelnagelneues E-Bike. Das hat diese Woche einen Wert von 2.700 Euro, wird am Freitag hier unsere E-Bike-Garage verlassen. Und am Freitag, auch ganz wichtig, nicht verpassen einzuschalten, denn um 7.50 Uhr, da wird Trixi den Gewinnernamen bekannt geben. Also bleiben Sie weiterhin am Rohr sozusagen hier am Radio und achten Sie auf die Fahrradklingel, denn wir haben sie mehrfach täglich versteckt hier bei uns. Viel Glück!
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0: Rein geht's in die neue Woche mit Simply Red hier bei Radio Seefunk. Guten Morgen am Montag mit Sven und Trixi.
1: Guten Morgen und wir starten heute Morgen mit Temperaturen im einstelligen Bereich. Wie heute die Chancen auf Sonnenschein stehen und von welcher Seite sich der Herbst dann in den nächsten Tagen zeigen wird, gibt's gleich hier bei mir im Wetter um kurz nach 8.
0: Und danach? Classic Rock aus den 80ern von Asia, The Heat of the Moment und ein feiner Pop-Ohrwurm von The Beloved. Und das ist einfach die beste Musik. Radio Seefunk am Montagmorgen. Schön, dass Sie mit dabei sind.
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10: Ich bin Colin Mock, guten Morgen. Wie geht's weiter mit der CDU? Die Frage steht nach Wahlschlappen, schlechten Umfragewerten und nicht zuletzt auch Kritik an Kanzler Merz seit längerem im Raum. Die Parteispitzen beraten auch heute nochmal bei einem Krisentreffen über den weiteren Kurs. Die aktuellen Regeln zur Erbschaftssteuer kommen auf den Prüfstand. Das Bundesverfassungsgericht beschäftigt sich heute und morgen damit. Es geht generell um die Frage, ob die Regeln aktuell fair sind, etwa mit Blick auf Freibeträge und regionale Unterschiede. Ein Urteil wird aber noch nicht erwartet. Saudi-Arabien meldet einen weiteren Angriff auf einen internationalen Flughafen. In Dammam soll ein Geschoss Schäden angerichtet haben. Zuvor war mehrfach der Flughafen der Hauptstadt Riad attackiert worden. Es gab mehrere Todesopfer. Zu den Angriffen hat sich die pro-iranische Houthi-Miliz bekannt. Und jetzt mehr Nachrichten aus unserer Heimat. Ab heute müssen sich Fahrgäste der Stadtbuslinien 3 und 11 in Friedrichshafen auf Umleitungen einstellen. Wegen einer Sperrung des Industriewegs fallen bis zum 23. Oktober die Haltestellen Maybachplatz, Zeppelin und ZF-Werk 2 aus. Rund um die Messe Friedrichshafen müssen Autofahrer ab heute mit mehr Verkehr rechnen. Grund ist die Kunststoffmesse Fakuma, die ihr 30. Jubiläum mit 1600 Ausstellern aus 40 Ländern feiert. Rekorde über Rekorde beim Dreiländermarathon am Bodensee. Mit über 11.500 Läufern ist ein neuer Teilnehmerrekord aufgestellt worden. Der Äthiopier Fikre Tefera Bekele hat zudem einen neuen Streckenrekord erzielt. Die meisten Nachrichten aus der Region hören Sie wieder in einer Stunde bei Radio Seefunk.
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1: Guten Morgen an diesem Montagmorgen. Heute noch die dicke Jacke, aber auch die Sonnenbrille mitnehmen, wenn Sie nachher zur Arbeit gehen. 3 Grad messen wir heute Morgen am Parkschwimmbad in Donaueschingen. In Hagnau am Torkel sind es 6 und 4 stehen auf dem Thermometer an der Gemeindeverwaltung in Zutzken. Und heute Morgen eben, da gibt es schon richtig viel schönen Sonnenschein. Den ganzen Montag gibt es dann eigentlich fast Sonne ohne Ende. Fast überall bei uns in der Heimat 11 Stunden Sonnenschein mit dabei. Nur auf der Bar und im Rheintal, da sind ein paar ganz wenige Wolken mit dabei. Und die Temperaturen, die steigen im Vergleich zu gestern auch nochmal so um 1-2 Grad, 15 bis 18 heute drin. Also es wird am Nachmittag nochmal richtig angenehm. Unser Radio-Seefunk-Wettertrend für die ganze Heimat wechselhafter und morgen stellenweise dann wieder Nebel mit dabei.
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0: Und ich habe folgende Blitzer für Sie. Die stehen in Tingen, in der Schaffhauser Straße und auch in Herten in der Hauptstraße.
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0: Auf der B31 klemmt es zwischen Rehlings und Friedrichshafen. 8 Kilometer Stau dauert gut 20 Minuten länger. Dann haben wir nochmal die B31 zwischen Meersburg und Hagnau. 3 Kilometer Stau, hier eine Viertelstunde mehr Zeit einplanen. Und auch auf der B33, da klemmt es obligatorisch zwischen Allensbach West und Reichenau-Waldsiedlung. Hier 4 Kilometer Stau dauert gut 10 Minuten länger. Wenn Sie unterwegs auch noch was entdeckt haben, was wir jetzt noch nicht auf dem Schirm haben, dann melden Sie es gerne, rufen Sie uns an oder schicken Sie uns eine WhatsApp direkt ins Studio. Da gehen die Staus und die Blitzer hin an den 07531 28 65 33. Allen unterwegs eine gute und sichere Fahrt.
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0: Am Wochenende war es soweit und damit erstmal einen schönen guten Morgen am Montag.
1: Guten Morgen.
0: Trixi hat uns ja heute Morgen das diesjährige Jugendwort des Jahres vorgestellt.
1: Genau, es ist Ragebait geworden und was bedeutet, klären wir auch gleich um 7:50.
0: Und da gehen wir auch mal auf die Frage ein, ob wir mittlerweile nicht viel zu viele Anglizismen in unserer Sprache haben.
1: Was ist denn da Ihre Meinung? Gerne per WhatsApp-Sprachnachricht an die 07531 28 65 33.
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0: einfach die beste Musik. Hier ist Radio Seefunk am Montagmorgen mit Sven und Trixi. 10:10.
1: Wunderbaren guten Morgen. Das Jugendwort des Jahres 2026 heißt Ragebait. Damit sind Beiträge in den sozialen Netzwerken gemeint, die absichtlich Falschbehauptungen oder komplett wilde Meinungen beinhalten, damit sich die Leute dann darüber aufregen und ihren Senf dazu abgeben. Dadurch werden dann Likes und auch die Reichweite gesteigert.
0: Wie ist das denn schon eine richtig blöde Masche? Aber jetzt wissen wir auch, was es eben damit auf sich hat und was schon seit Jahren in Sachen Jugendwort des Jahres auffällt, ist, dass das sehr oft oder sogar ausnahmslos englischsprachige Wörter sind.
1: Ja, letztes Jahr war es zum Beispiel das Crazy, dann hatten wir schon Goofy, Smash oder 2021 war das zum Beispiel Cringe.
0: Ja, das sorgt bei nicht wenigen in unserer Heimat so ein bisschen für Unmut.
1: Zum Beispiel bei Radio Seefunk-Hörerin Carina. Sie schreibt per WhatsApp, es gibt keine Sprache weltweit, die so sehr verhunzt wird wie unsere. Viele deutsche Wörter sind schon vergessen worden. Das Land der Dichter und Denker sind wir schon längst nicht mehr. Die heutige Jugend versteht ja noch nicht einmal mehr Goethe.
0: Genau. Sollen wir gleich mal was von Goethe vortragen? Nee, das wäre jetzt schon ein bisschen übertrieben, aber ich hätte Bock drauf. Nichtsdestotrotz haben Sie auch eine Meinung dazu. Finden Sie auch, dass unsere Sprache zu sehr unter Anglizismen leidet oder unter Einflüssen anderer Sprachen? Dann her damit über die 07531 28 65 33.
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0: Robert De Niro's Waiting. Großer Hit aus den 80ern von Bananarama und damit einen schönen guten Morgen,
1: guten Morgen
0: am Montag. 18 Minuten nach 8.
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0: Letzte Woche Freitag ist unser erstes E-Bike rausgegangen. Diese Woche geht's natürlich direkt weiter. Wir hätten noch ein paar, zum Beispiel in unserer wunderschönen Radio Seefunk E-Bike-Garage. Da blitzt und funkelt zum Beispiel das Diamant Mandara Low Step in Knallrot. Hat einen Bosch-Motor mit 545 Wattstunde. Nee, das ist der Akku. Es ist wirklich ein tolles Teil. Kostet 2700 Euro. Ein klassisches Tracking-E-Bike mit etwas mehr Federweg, etwas breiteren Reifen, etwas mehr Übersetzung und das hat also wirklich sehr, sehr viel Potenzial, dieses Mandara E-Bike. Und ich hätte es eigentlich gerne bei mir, aber wir müssen es verschenken.
1: Wenn Sie es gerne bei sich hätten, dann heißt es natürlich weiterhin für Sie, achten Sie den ganzen Tag hier bei uns bei Radio Seefunk auf die Fahrradklinge. Je länger Sie Radio Seefunk hören, desto größer sind dann auch Ihre Chancen, öfter die Fahrradklingel zu hören. Und je öfter Sie sie hören, desto häufiger können Sie sich dann auch eintragen und mitspielen auf radioseefunk.de. Mit ein bisschen Glück dann eben auch genau dieses tolle E-Bike gewinnen.
0: Freitag, 10 vor 8. Da ziehen wir den nächsten Gewinnernamen. Vielleicht ist es dann ja Ihrer und dann haben Sie eine halbe Stunde Zeit, sich hier bei uns zurückzumelden, um dieses wunderbare Diamant Mandara tatsächlich dann auch zu gewinnen.
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0: Rockklassiker von Bette Midler, Beast of Burden, und damit einen schönen guten Morgen. Hier sind Sven und Trixi am Montag, 8 Uhr und 27 und gleich nach 8:30. Ja. 90er Ohrwurm von R.E.M. mit jede Menge Years, The Man on the Moon. Außerdem 80er Pop von George Michael. Das ist einfach die beste Musik. Hier ist Radio Seefunk an diesem 12. Oktober.
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10: Es ist ganz schön frisch heute Morgen und damit einen schönen guten Morgen bei 2 Grad in Sigmaringen am Hohenzollernschloss. Ja. 3 stehen auf dem Thermometer am Friedwald in Heiligenberg und in Frauenfeld an der Bruder-Klausen-Kapelle messen wir 4 Grad heute Morgen. Dafür, die gute Nachricht, gibt's aber richtig viel Sonne schon heute Morgen. Den ganzen Montag bleibt's dann auch so Sonne ohne Ende. Fast überall bei uns in der Heimat gibt's heute 11 Sonnenstunden, also wirklich den ganzen Tag über. Nur auf der Baar und im Rheintal, da sind ein paar ganz wenige Wolken mit dabei, aber auch da ist es freundlich. Und die Temperaturen, die steigen im Vergleich zu gestern auch nochmal so um 1-2 Grad, 15 bis 18 Grad heute Nachmittag dann in der Spitze. Der Radio-Seefunk-Wettertrend für die ganze Heimat. Es wird wechselhafter und morgens ist dann stellenweise auch wieder Nebel mit dabei.
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0: Und ich habe folgende Blitzer für Sie. Die stehen zur Stunde in Rheinfelden in der Römerstraße, in Konstanz-Wolmertingen in der Randolf-Zeller-Straße. Dankeschön an Radio Seefunk-Hörerin Sonja. In Herten in der Hauptstraße wird geblitzt und Radio Seefunk-Hörer Eberhard hat auch noch einen entdeckt. Wo denn?
11: Von Lauchringen Richtung Tingen, gleich wenn man mit Tingen reinkommt.
0: Dankeschön, lieber Eberhard.
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0: Um kurz nach 8:30 habe ich folgende Meldungen für Sie. Auf der B31 zwischen Rehlings und Friedrichshafen derzeit 13 Kilometer stockender Verkehr, dauert rund 20 Minuten länger. Auf der B30 zwischen Bad Waldsee-Mattenhaus und Bad Waldsee-Süd 4 Kilometer Stau, Viertelstunde mehr Zeit einplanen. B33 zwischen Allensbach-West und Reichenau-Waldsiedlung 3 Kilometer Stau, auch hier eine Viertelstunde mehr Zeit einplanen. Und dann haben wir nochmal die B31 zwischen Meersburg und Hagnau, hier 2 Kilometer Stau und das dauert eine Viertelstunde länger. Und frisch reingekommen auch nochmal die B31 zwischen Immenstadt West und Immenstadt Ost. 2 Kilometer Stau, hier knapp 10 Minuten mehr Zeit einplanen. Wenn Sie unterwegs sind und auch noch was entdeckt haben, beispielsweise Blitzer oder auch einen Stau, dann melden Sie es, rufen Sie uns an oder schicken Sie uns eine WhatsApp, am besten direkt als Sprachnachricht ins Studio über die 07531 28 65 33. Allen unterwegs eine gute und vor allem eine sichere Fahrt. Kommen Sie gut an.
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0: Montagmorgen, die neue Woche ist gerade erst gestartet und vielleicht könnten Sie jetzt schon wieder eine kleine Auszeit brauchen.
10: Ja.
0: Kommt ja mal vor, ja.
10: Da haben wir gleich eine richtig schöne Idee für Sie. Wir gehen bei uns in den 1000 Highlights unserer Heimat an einen Ort in Lindau, an dem Sie einfach mal abschalten und tief durchatmen können. Und dafür müssen Sie eben nicht mal in den Urlaub fahren, sondern das Ganze ist bei uns in der Heimat. Was Sie in der Salzgrotte erwartet, hören Sie gleich um 8.40 Uhr.
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0: Schönen guten Morgen mit Sven und Trixi.
1: Es ist am Montag und wir haben es jetzt genau 8.39 Uhr.
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1: Trixi, ich bin sehr gespannt, was du heute zum Auftakt der Woche für uns im Gepäck hast.
0: Ja, draußen wird's kühler und die Tage werden kürzer. Da tut eine kleine Auszeit manchmal auch richtig gut. Und dafür geht's heute in die Salzgrotte in Lindau. Jeanette Amschel ist die Inhaberin. Guten Morgen.
1: Guten Morgen, Jeanette.
3: Auch einen schönen guten Morgen.
0: Jeanette, was erwartet uns denn, wenn wir die Salzgrotte besuchen?
3: Die Trockensohle Inhalationsvernebelungskammer. Da sitzt man in einem kleinen Raum. Ich habe eine Maschine, die aus Sohle Wasser Sohle Nebel macht. 20 Minuten Aufenthalt sind wie ein Tag am Meer, was die salzhaltige Luft einatmen. Es ist sehr intensiv bei Atemwegserkrankungen, Erkältung, Asthma. Und auch Heuschnupfen.
1: Oh ja, Heuschnupfen ist ja mittlerweile ein großes Thema bei uns in der Gesellschaft.
0: Und wer den Alltag für eine Weile hinter sich lassen möchte, findet bei Ihnen ja auch einen Entspannungsraum. Wie dürfen wir uns den denn vorstellen?
3: Da liegt man ganz entspannt auf einer Liege, kuschelig eingehüllt in Wolldecken und hat 45 Minuten Musik und da plätschert das Wasser so schön runter.
1: Ja, einfach mal durchatmen und die Ruhe genießen, dazu Radio Seefunk hören, 45 Minuten lang, das klingt nach einer Pause, oder?
0: Ja, und in der Salzgrotte in Lindau, da gibt es auch immer wieder besondere Angebote. Vielleicht ist es ja eine Idee für den nächsten grauen Herbsttag. 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

0: Gleich haben wir es 9:12 und damit einen schönen Montagmorgen wünschen wir Ihnen.
1: Schönen guten Morgen. An diesem Montagmorgen hat es einen Paukenschlag im politischen Berlin gegeben.
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0: Bärbel Baas tritt als SPD-Chefin und Bundesarbeitsministerin zurück. Fabian Hoffmann aus unserer Nachrichtenredaktion. Fabian, wie hat die Ministerin denn diesen Rücktritt erklärt?
3: In einer persönlichen Erklärung schreibt Baas: Dieser Schritt ist mir nicht leicht gefallen. Nach dem Tod meiner Stieftochter habe ich festgestellt, dass ich Zeit brauche, um die Trauer zu verarbeiten. Dazu kamen demnach auch öffentliche Angriffe. Wie Baas weiter schreibt, leider auch aus den Reihen der Union. Momentan kann sie nach eigener Aussage nicht die Kraft aufbringen, Regierungs- und Parteiarbeit vollumfänglich auszuüben. Deswegen nun der sofortige Rücktritt. Wer auf Baas folgt, ist aktuell noch unklar.
1: Danke, Fabian. Alles weitere dazu dann auch gleich in unseren Nachrichten um 9 Uhr hier bei Radio Seefunk mit unserem Kollegen Colin Mock.
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0: Es ist der Montagmorgen und der ein oder andere denkt sich, oh, schon wieder arbeiten, aber wir pfeifen drauf mit Centerfold von der Jay Giles Band. Der nächste Rocksong kommt gleich um kurz nach neun von Coldplay. Clocks hier bei Radio Seefunk, außerdem mit dabei 80er Pop von Nick Kershaw. Und damit wünschen wir einen guten Morgen, der eigentlich zwar kalt daherkommt, aber im Tagesverlauf gibt's viel Sonnenschein. Die Aussichten gleich von Trixi um 9. Schönen guten Morgen.
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6: Ich bin Colin Mock, guten Morgen. Paukenschlag im politischen Berlin. Bärbel Baas tritt als SPD-Chefin und Bundesarbeitsministerin zurück. Sie begründet das mit dem kürzlichen Tod ihrer Stieftochter, aber auch mit öffentlichen Angriffen aus den Reihen der Union. Bei einer Krisensitzung bespricht die CDU-Parteispitze auch heute nochmal den weiteren Weg. Problemfelder gibt es genug. Maue Wahlergebnisse, schlechte Umfragewerte für Partei und Kanzler und stockende Reformen in der Regierung. Verwirrung um eine Teilwaffenruhe im Ukraine-Krieg. Laut US-Präsident Trump sollen sich beide Seiten darauf geeinigt haben, nicht mehr auf die Energieinfrastruktur zielen zu wollen. In Kiew weiß man davon allerdings nichts. Und laut Präsident Zelensky hat Russland erneut ein Kraftwerk angegriffen. Und jetzt mehr Nachrichten aus unserer Heimat. In Zürich ist am Samstagabend eine illegale Party am Hartplatz in schweren Ausschreitungen geendet. Nach Medienberichten haben Teilnehmer die Polizei mit Pflastersteinen, Flaschen und Feuerwerksraketen angegriffen. Die Polizei vermutet, dass die Angriffe vorbereitet waren. Rund um die Messe Friedrichshafen müssen Autofahrer ab heute mit mehr Verkehr rechnen. Grund ist die Kunststoffmesse Fakuma, die ihr 30. Jubiläum mit 1600 Ausstellern aus 40 Ländern feiert. Rekorde über Rekorde beim Dreiländermarathon am Bodensee. Mit über 11.500 Läufern ist ein neuer Teilnehmerrekord aufgestellt worden. Der Äthiopier Fikre Tefera Bekele hat zudem einen neuen Streckenrekord erzielt. Die meisten Nachrichten aus der Region hören Sie wieder in einer Stunde bei Radio Seefunk.
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8: Wunderbaren Montagmorgen.
9: Nachdem es frisch ist, aber wir werden heute wieder so ein bisschen mit Sonnenschein verwöhnt.
8: Genau, also heute Morgen auf jeden Fall dicke Jacke und auch die Sonnenbrille einpacken. Es gibt schon richtig viel Sonnenschein heute Morgen, aber eben frisch. 6 Grad messen wir an. Am Laufenplatz in Laufenburg. In Hochdorf an der Sporthalle sind es 4 Grad und 5 stehen auf dem Thermometer am Stadtweiher in Wiel im Kanton Aargau. Und den ganzen Montag über gibt es dann auch Sonne ohne Ende. Fast überall bei uns in der Heimat gibt es heute 11 Sonnenstunden. Nur auf der Baar und im Rheintal, da sind ein paar ganz wenige Wolken mit dabei. Ansonsten steigen auch die Temperaturen nochmal so 1-2 Grad im Vergleich zu gestern. 15 bis 18 Grad heute in der Spitze. Und der Radio-Seefunk-Wettertrend für die ganze Heimat. Es wird wechselhafter und morgens ist stellenweise auch wieder Nebel mit dabei.
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9: Zur Stunde wird geblitzt auf der B313 in Sigmaringen. Dankeschön an Radio Seefunk-Hörer Michi fürs Durchgeben. In Rheinfelden in der Römerstraße wird geblitzt. Außerdem in Konstanz-Wollmatingen in der Radolf-Zeller-Straße. Außerdem noch in Herten in der Hauptstraße. Und Radio Seefunk-Hörer Eberhard hat auch noch einen entdeckt. Wo denn?
10: Von Lauchringen Richtung Tingen, gleich wenn man in Tingen reinkommt.
9: Dankeschön, Eberhard.
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9: Aktuell ist die B12 zwischen Isny-Schweinebach und Argenbühl-Eisenharz gesperrt. Dann gehen wir auf die B30 zwischen Bad Waldsee Nord und Bad Waldsee Süd. 3 Kilometer Stau, 16 Minuten Zeitverlust. Auf der B31 zwischen Kressbronn und Friedrichshafen. 5 Kilometer Stop and Go, rund 8 Minuten. Stunden Zeitverlust, ziemlich genau sogar. Und auf der B31 zwischen Immenstadt West und Immenstadt Ost 2 Kilometer Stau. Hier dauert es auch knapp 10 Minuten länger. Wenn Sie unterwegs auch schon Staus oder Blitzer entdeckt haben, die wir jetzt noch nicht gemeldet haben, dann melden Sie es. Rufen Sie uns an oder schicken Sie uns eine WhatsApp, am besten als Sprachnachricht direkt ins Studio über die 07531 28 65 33. Allen unterwegs eine gute und sichere Fahrt.
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9: Guten Morgen.
8: Morgen.
9: Trixi hat uns ja an diesem Montagmorgen schon das diesjährige Jugendwort des Jahres vorgestellt.
8: Das ist am Wochenende rausgekommen und es ist Ragebait geworden. Was es bedeutet, klären wir gleich um 10 nach 9.
9: Und da gehen wir natürlich auch mal der Frage nach, ob wir mittlerweile viel zu viele Anglizismen in unserer deutschen Sprache haben. Was ist da Ihre Meinung?
8: Gerne per WhatsApp-Sprachnachricht an die 07531 28 65 33.
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0: 10 Minuten nach 9 am Montagmorgen. Hier sind Sven und Trixi bei Radio Seefunk.
1: Guten Morgen.
0: Schönen guten Morgen.
1: Das Jugendwort des Jahres 2026 heißt Ragebait. Gemeint sind damit Beiträge in den sozialen Netzwerken, die bewusst mit Falschbehauptungen oder besonders polarisierenden Meinungen dann auch arbeiten. Das Ziel, möglichst viele Menschen sollen sich darüber aufregen, kommentieren und mitdiskutieren. Und genau das sorgt dann am Ende für mehr Likes und auch eine größere Reichweite.
0: Irgendwie clever, aber ich finde es traurig. Jetzt wissen wir also, was hinter diesem Begriff steckt. Auffällig ist aber schon seit Jahren, dass gerade bei den Jugendwörtern des Jahres häufig Begriffe aus dem Englischen mit bei sind. Im vergangenen Jahr war das crazy, davor goofy, smash oder auch cringe. Radio-Seefunkhörer Alexander aus dem Main-Tauber-Kreis schreibt uns eine WhatsApp. Ich finde mittlerweile leider auch, dass die Jugend zu viele Anglizismen verwendet. Töricht, wer denkt, dass die Sprache sich nicht wandeln mag, aber bitte lege die deutsche Sprache nicht in das Grab der Unvernunft.
1: Alexander, das haben Sie richtig schön ausgedrückt.
0: Absolut.
1: Und auch Radio-Seefunkhörerin Silvi aus Küsserberg findet, dass mittlerweile zu viele Anglizismen verwendet werden.
2: Wir haben so eine wunderbare, ausdrucksstarke Sprache. Wir können uns toll formulieren. Wir haben so viele Möglichkeiten an Wörtern und Sätzen. Also wollen wir die auch gebrauchen. Oder was meint ihr?
0: Ja, geben wir die Frage doch von Silvi direkt weiter ans Radio Seefunkland. Haben Sie auch eine Meinung dazu? Dann schicken Sie uns eine WhatsApp-Sprachnachricht an die 07531 28 65 33.
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0: dem Montagmorgen. Hier sind Sven und Trixi. Schön, dass ihr mit dabei sind. 19 Minuten nach 9 haben wir's.
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8: Schönen guten Morgen. Schauen wir doch direkt mal auf die Thermometer. Da stehen 3 heute Morgen drauf am Steinscheuer in Pfohlendorf, an der Steinscheuer in Mühlhausen-Ehingen am Ehinger Ried. Da sind es 9 und 10 Grad messen wir am Hengstsattel in Bagen im Kanton Schaffhausen. Und es ist auch heute Morgen richtig, richtig schön. Viel Sonnenschein, kaum eine Wolke am Himmel zu sehen. Und es wird auch fast überall bei uns in der Heimat heute 11 Stunden Sonnenschein geben. Nur auf der Baar und im Rheintal, da sind ein paar wenige Wolken mit dabei. Und die Temperaturen, die steigen nochmal so um 1-2 Grad mehr an als gestern. 15 bis 18 Grad sind heute am Nachmittag drin. Also es wird echt angenehm heute nochmal. Und unser Radio-Seefunk-Wettertrend für die ganze Heimat. Es wird etwas wechselhafter und morgens dann stellenweise auch neblig.
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9: Und ich habe folgende Blitzer für Sie. Um kurz nach 9:30 wird geblitzt auf der B313 in Sigmaringen, in Rheinfelden in der Römerstraße, außerdem in Konstanz-Wolmertingen in der Radolf-Zeller-Straße. Geblitzt wird auch in Herten in der Hauptstraße. Radio Seefunkhörer Eberhard hat auch noch einen. Wo denn?
10: Von Lauchringen Richtung Tingen, gleich wenn man im Tingen reinkommt.
9: Und auch Radio Seefunkhörer Klaus hat einen entdeckt. Guten Morgen.
11: Guten Morgen. In Gurtwall in der Stiftamtstraße steht schon längere Zeit ein Radar.
9: Dankeschön, Klaus.
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9: Vorsicht auf der A96 zwischen Kiesleck und Wangen Nord. Da läuft eine Unfallaufnahme. 3 Kilometer Stau mittlerweile, 14 Minuten Zeitverlust. Die B12 ist zwischen Argenbühl-Eisenharz und Gehstraz gesperrt. Dann haben wir noch die B30 zwischen Bad Waldsee Nord und Bad Waldsee Süd. 3 Kilometer Stau. Dauert eine gute Viertelstunde länger. Das war's. Wenn Sie unterwegs auch noch was entdeckt haben, Staus oder Blitzer, melden Sie es gerne. Einfach anrufen oder eine WhatsApp schicken. Über die 07531 28 65 33.
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9: Guten Morgen.
8: Morgen.
9: Am Wochenende wurde das Jugendwort des Jahres 2026 veröffentlicht. Soweit, so gut. Aber heute Morgen schlägt das bei uns schon so ein bisschen eine Welle, weil viele Leute sehr bedenklich finden, dass immer mehr Anglizismen bei uns in der deutschen Sprache Einhalt oder beziehungsweise Einzug nehmen, um das ganz genau und richtig und korrekt auszudrücken.
8: Wie stehen Sie denn zu dem Thema? Thema Ihre Meinung gerne per WhatsApp-Sprachnachricht an die 07531 28 65 33.
9: Genau, wir wollen gleich mehr davon hören und dazu hören um 20 vor 10.
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0: Einen schönen guten Morgen am Montag, 20 vor 10. Hier sind Sven und Trixi am Morgen. Am Wochenende wurde mal wieder das Jugendwort des Jahres veröffentlicht. Es heißt Ragebait. Ich erkläre es jetzt bewusst nicht, denn so manch ein Boomer und Gen Xler wie ich hat da erstmal viele Fragezeichen über dem Kopf. Und generell ist es ja so, dass wir gerade in den letzten Jahren, was das Jugendwort des Jahres angeht, immer wieder Anglizismen drin hatten, die dann gewonnen hatten. Und das große Thema heute Morgen ist, brauchen wir das? Es ist sehr bedenklich. Viele Menschen haben bei uns angerufen, hier im Studio bei Sven und Trixi am Morgen oder eine WhatsApp-Sprachnachricht geschickt und gesagt, wir wollen das so nicht.
1: So wie zum Beispiel Radioseefunkhörer Ralf aus Singen.
2: Also ich sag's mal so, wofür haben wir eigentlich einen Deutschunterricht? Von jedem Migranten wird verlangt, dass er Deutsch sprechen soll und wir tun das alles in Denglisch machen oder irgendwelche Worte, wo die Jugend heutzutage macht. Ich verstehe es nicht mehr. Schöne Grüße von unterwegs. Ralf.
0: Gruß zurück, Ralf.
1: Danke, Grüße. Und auch Radioseefunkhörerin Birgit hat sich gemeldet. Sie schreibt, guten Morgen, im Land der Dichter und Denker ist die deutsche Sprache sehr ausdrucksstark. Überhaupt sollte das deutsche Kulturgut viel mehr gepflegt werden.
0: Okay, also, wer übernimmt das? Die Deutschlehrerinnen, Deutschlehrer? Die Eltern? Oder wir beide? Sven und Trixi am Morgen. Wir wünschen Ihnen einen wunderschönen guten Morgen.
1: Guten Morgen.
0: Rein in den Montag. 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

0: Einen wunderbaren guten Morgen an diesem Montag. Hier sind Sven und Rixi.
1: Guten Morgen.
0: Gleich um was 10 vor 10. Ab 10 übernimmt dann unser Kollege Jan Grunewald, der heute schon im Studio ist.
2: Guten Morgen. Hi. Ihr zwei.
0: Was hast du denn Schönes mitgebracht nächste Stunde, beziehungsweise am Vormittag?
2: Ich habe was ganz Besonderes. Es hat mit U2 zu tun. Die hatten ihr 50-jähriges Bandjubiläum. Und da gibt es jetzt etwas ganz Besonderes, das uns vielleicht an jeder Kasse irgendwann mal begegnen könnte. Eine ganz, ganz, ganz limitierte Münzkollektion.
0: Ah, okay, das ist wirklich was für die ganz großen Fans und für Münzsammler. Wir sind gespannt, um was es da ganz genau geht. Gleich mehr dazu von Jan Grunewald am Montagmorgen. Das war's für Trixi und mich an diesem Montagmorgen. Und wenn Sie mögen.
1: Und auch wenn Sie uns mögen.
0: Dann hören wir uns morgen wieder ab 6. Gleiche Welle, gleiche Stelle hier bei Radio Seefunk.

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4: Ich bin Colin Mock. Guten Tag. Bärbel Baas tritt als SPD-Chefin und Bundesarbeitsministerin zurück. Sie begründet das mit dem kürzlichen Tod ihrer Stieftochter, aber auch mit öffentlichen Angriffen aus den Reihen der Union. Neuer Arbeitsminister wird der ehemalige rheinland-pfälzische Ministerpräsident Alexander Schweizer. Wie geht's weiter mit der CDU? Die Frage steht nach Wahlschlappen, schlechten Umfragewerten und nicht zuletzt auch Kritik an Kanzler Merz seit längerem im Raum. Die Parteispitzen beraten auch heute nochmal bei einem Krisentreffen über den weiteren Kurs. Das Bundesverfassungsgericht beschäftigt sich heute und morgen mit der Erbschaftssteuer. Also die Frage, wie viel Geld muss man zahlen, wenn man etwas erbt? Es geht etwa darum, ob die aktuellen Regeln fair sind, zum Beispiel für Kinder oder Menschen, die eine Firma erben. Und jetzt mehr Nachrichten aus unserer Heimat. Für den Weihnachtsmarkt in der Ravennaschlucht im Hochschwarzwald gibt es dieses Jahr erstmals 100.000 Tickets. Der Vorverkauf startet am Mittwoch ausschließlich online. Durch längere Öffnungszeiten und zusätzliche Markttage können mehr Besucher kommen. 2 neue Urlaubsziele bietet Ryanair ab dem kommenden Frühjahr vom Flughafen Friedrichshafen aus an. Ab Ende März fliegt die Fluggesellschaft jeweils 2-mal pro Woche nach Porto in Portugal und Bari in Italien. Das neue Assisi-Panorama in Konstanz kommt bei den Besuchern gut an. Betreiber Johannes Schweizer zieht nach dem ersten Monat eine positive Bilanz. Wegen Bauarbeiten am geplanten Restaurant sind allerdings noch kurzfristige Schließungen möglich. Die meisten Nachrichten aus der Region hören Sie wieder in einer Stunde bei Radio Seefunk.
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6: Heute Vormittag lösen sich letzte Nebelfelder auf. Überall scheint dann die Sonne den ganzen Tag bei 13 bis 18 Grad. Morgen starten wir im Thurgau, am Bodensee, im Hegau, auf der Baar und auch im Aargau mit ein paar Nebelfeldern. Danach wechseln sich wieder Sonne und Wolken ab. Meist bleibt es trocken bei 14 bis 19 Grad. Der Radio Seefunk Wettertrend für die ganze Heimat. Am Mittwoch erst Nebel, Wolken und Regen, später aber wieder freundlicher und bis ran an die 20 Grad.
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7: Der neueste Blitzer kommt von Nathalie in Herten in der Hauptstraße. Dankeschön. Radio Seefunk-Hörer Eberhard hat auch noch einen gesehen. Wo denn?
8: Von Lauchringen Richtung Tingen, gleich wenn wir mit Tingen reinkommen.
7: Danke Eberhard fürs Melden. Und Klaus hat auch noch einen gesehen.
9: In Gurtwald in der Stilfernstraße steht schon längere Zeit ein Radar.
7: Danke Klaus fürs Melden.
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7: Auf der A96 zwischen Kiesleck und Wangen Nord sind 3 Kilometer Stau. Da müssen Sie

0: mit 14 Minuten Zeitverlust rechnen. Auf der B30 zwischen Bad Waldsee Nord und Bad Waldsee Süd sind ebenfalls 3 Kilometer Stau, da müssen Sie mit 18 Minuten Zeitverlust rechnen. Wenn Ihnen sonst noch etwas aufgefallen ist, dann melden Sie uns Staus oder Blitzer bitte per Anruf oder WhatsApp direkt ins Studio an die 0753 28 65 33. Kommen Sie sicher und entspannt an Ihr Ziel.
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2: Ich wünsche Ihnen einen schönen Vormittag und wir starten rein in diese neue Woche und in diesen Montag am Vormittag bei der Arbeit mit Kim Carnes und Bette Davis Eyes. Ganz entspannt. Außerdem entspannte Nummer von Robbie Williams aus dem neuen Jahrtausend Angels und Musik aus Frankreich, aber auch mit dabei in dieser halben Stunde Musik am Stück. Desireless und Voyage, Voyage für alle, die gerade auf dem Weg sind in Richtung Urlaub. Soll ja auch im Oktober noch Leute geben, die in den Urlaub fahren.
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8: Der neueste Blitzer kommt von Nathalie in Herten in der Hauptstraße. Dankeschön. Radio Seefunk-Hörer Eberhard hat auch noch einen gesehen. Wo denn?
9: Von Lausingen Richtung Tingen, gleich wenn wir mit Tingen reinkommen.
8: Danke Eberhard fürs Melden. Und Klaus hat auch noch einen gesehen.
10: In Gurtwald in der Stilfernstraße steht schon längere Zeit ein Radar.
8: Danke Klaus fürs Melden.
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8: Auf der A96 zwischen Kiesleck und Wangen-Nord sind 3 Kilometer Stau, da müssen Sie mit 14 Minuten Zeitverlust rechnen. Auf der B30 zwischen Bad Waldsee-Nord und Bad Waldsee-Süd sind ebenfalls 3 Kilometer Stau, da müssen Sie mit 18 Minuten Zeitverlust rechnen. Wenn Ihnen sonst noch etwas aufgefallen ist, dann melden Sie uns Staus oder Blitzer bitte per Anruf oder WhatsApp direkt ins Studio an die 0751 28 65 33. Kommen Sie sicher und entspannt an Ihr Ziel.
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0: wünsche Ihnen einen schönen Vormittag hier bei Radio Seefunk. Einfach die beste Musik, es ist gleich 10:45.
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0: Es ist gleich 11. Ich wünsche Ihnen einen schönen Vormittag mit Radio Seefunk. Einfach die beste Musik. Ich hoffe, Sie haben unsere Fahrradklingel gehört, denn dann steigen wieder Ihre Gewinnchancen für ein niegelnagelneues E-Bike. In dieser Woche ist es eins von der Marke Diamant. Es funkelt schon ganz fleißig. Ein Mandara in der dritten Generation. Und in Knallrot fällt das Ding natürlich ganz gut auf. Also Fahrradklingel hören. Und dann die Uhrzeit merken und ab auf radioseefunk.de in den Lostopf eintragen. Wir haben gleich, während Sie sich hoffentlich fleißig eintragen, immer wieder für das nagelneue E-Bike ganz viel Musik mit dabei. In einer halben Stunde Musik am Stück. Talk Talk, It's My Life aus den 80ern. Außerdem James Bond Filmsong von Tina Turner, Goldeneye. Und mit Blondie geht's ein bisschen sommerlicher zur Sache. Ganz entspannt mit The Tide Is High. 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
5: Ich bin Colin Mock. Guten Tag. Bärbel Baas macht Schluss mit der Spitzenpolitik. Sie tritt als SPD-Chefin und Bundesarbeitsministerin zurück und begründet das mit einem Todesfall in der Familie. Gleichzeitig prangert Baas öffentliche Angriffe auch von der Union an. Nachfolger als Arbeitsminister soll der Ex-Ministerpräsident von Rheinland-Pfalz Alexander Schweizer sein. Bei einer Krisensitzung bespricht die CDU-Parteispitze auch heute nochmal den weiteren Weg. Problemfelder gibt es genug. Maue Wahlergebnisse, schlechte Umfragewerte für Partei und Kanzler und stockende Reformen in der Regierung. Verwirrung um eine Teilwaffenruhe im Ukraine-Krieg. Laut US-Präsident Trump sollen sich beide Seiten darauf geeinigt haben, nicht mehr auf die Energieinfrastruktur zielen zu wollen. In Kiew weiß man davon allerdings nichts. Und laut Präsident Zelensky hat Russland erneut ein Kraftwerk angegriffen. Und jetzt mehr Nachrichten aus unserer Heimat. Für den Weihnachtsmarkt in der Ravennaschlucht im Hochschwarzwald gibt es dieses Jahr erstmals 100.000 Tickets. Der Vorverkauf startet am Mittwoch ausschließlich online. Durch längere Öffnungszeiten und zusätzliche Markttage können mehr Besucher kommen. Zwei neue Urlaubsziele bietet Ryanair ab dem kommenden Frühjahr vom Flughafen Friedrichshafen aus an. Ab Ende März fliegt die Fluggesellschaft jeweils zweimal pro Woche nach Porto in Portugal und Bari in Italien. Das neue Assisi-Panorama in Konstanz kommt bei den Besuchern gut an. Betreiber Johannes Schweizer zieht nach dem ersten Monat eine positive Bilanz. Wegen Bauarbeiten am geplanten Restaurant sind allerdings noch kurzfristige Schließungen möglich. Die meisten Nachrichten aus der Region hören Sie wieder in einer Stunde bei Radio Seefunk.
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0: Heute Vormittag lösen sich letzte Nebelfelder auf. Überall scheint dann die Sonne den ganzen Tag bei 13 bis 18 Grad. Morgen starten wir im Thurgau, am Bodensee, im Hegau, auf der Baar und auch im Aargau mit ein paar Nebelfeldern. Danach wechseln sich wieder Sonne und Wolken ab. Meist bleibt es trocken bei 14 bis 19 Grad. Der Radio Seefunk Wettertrend für die ganze Heimat. Am Mittwoch erst Nebel, Wolken und Regen, später aber wieder freundlicher und bis ran an die 20 Grad.
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6: Der neueste Blitzer kommt von Nathalie in Herten in der Hauptstraße. Dankeschön. Radio Seefunk-Hörer Eberhard hat auch noch einen gesehen. Wo denn?
7: Von Lauchringen Richtung Tingen, gleich wenn wir mit Tingen reinkommen.
6: Danke Eberhard fürs Melden. Und Klaus hat auch noch einen gesehen.
8: In Gurtwald in der Stilfernstraße steht schon längere Zeit ein Radar.
6: Danke Klaus fürs Melden.
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6: Auf der A96 zwischen Kiesleck und Wangen-Nord sind 3 Kilometer Stau, da müssen Sie mit 14 Minuten Zeitverlust rechnen. Auf der B30 zwischen Bad Waldsee-Nord und Bad Waldsee-Süd sind ebenfalls 3 Kilometer Stau, da müssen Sie mit 18 Minuten Zeitverlust rechnen. Wenn Ihnen sonst noch etwas aufgefallen ist, dann melden Sie uns Staus oder Blitzer bitte per Anruf oder WhatsApp direkt ins Studio an die 07531 28 65 33. Kommen Sie sicher und entspannt an Ihr Ziel.
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0: Es ist kurz nach 11. Ich wünsche Ihnen einen schönen Vormittag an diesem Montag. Wir starten in die nächste Woche rein und zwar mit Green Day Boulevard of Broken Dreams für eine Extraportion Power an diesem Montag. Außerdem aus den 80ern, aus unserem Lieblingsjahrzehnt, jede Menge coole Mucke mit dabei. Zum Beispiel von den Pet Shop Boys oder auch Talk Talk, It's My Life. Und los geht's jetzt mit dem nächsten 80er im Bunde, Blondie und The Tide is High.
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9: Der neueste Blitzer kommt von Nathalie in Herten in der Hauptstraße. Dankeschön. Radio Seefunk-Hörer Eberhard hat auch noch einen gesehen. Wo denn?
10: Von Lausingen Richtung Tingen, gleich wenn wir mit Tingen reinkommen.
9: Danke Eberhard fürs Melden. Und Klaus hat auch noch einen gesehen.
11: In Gurtwald in der Stilfernstraße steht schon längere Zeit ein Radar.
9: Danke Klaus fürs Melden.
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9: Auf der A96 zwischen Kiesleck und Wangen-Nord sind 3 Kilometer Stau, da müssen Sie mit 14 Minuten Zeitverlust rechnen. Auf der B30 zwischen Bad Waldsee-Nord und Bad Waldsee-Süd sind ebenfalls 3 Kilometer Stau, da müssen Sie mit 18 Minuten Zeitverlust rechnen. Wenn Ihnen sonst noch etwas aufgefallen ist, dann melden Sie uns Staus oder Blitzer bitte per Anruf oder WhatsApp direkt ins Studio an die 07531 28 65 33. Kommen Sie sicher und entspannt an Ihr Ziel.
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Hier ist Radio Seefunk, einfach die beste Musik um 11:45 gleich. Schön, dass Sie mit dabei sind am Montagvormittag. Wenn Sie demnächst einkaufen gehen und eine 2-Euro-Münze in der Hand halten, dann würde ich mal umdrehen und gucken, ob da nicht vielleicht eine ganz besondere Prägung drauf ist. Und zwar keine geringere als die Abbilder von U2. Die haben nämlich ihr 50. Bandjubiläum gefeiert Ende September. Und dann gab es eben eine ganz besondere Münzkollektion, die den Herrschaften gewidmet wurde. 5000 Exemplare hat das seltenste oder die seltenste Auflage. Diese Version kostete ursprünglich 39,95. Ist ja für Sammler dann jetzt eher ein, ich nenne es mal, mittelmäßiger Wert. Aber das war schon nach ein paar Minütchen ausverkauft. Jetzt kursieren diese 2-Euro-Münzen für zwischen 300 und 500 Euro das Stück, sind eben auch ultra selten, aber es könnte ja trotzdem mal passieren, dass Ihnen eine in die Hände fällt. Und dann wird das wirklich ein sehr, sehr schöner Tag, ganz egal, ob Sie Münzsammler sind oder nicht. Schauen Sie also öfter mal demnächst nach U2 hinten auf Ihrer 2-Euro-Münze. Das kann sich sehr lohnen. Und dann wird es ja offensichtlich auch ein schöner Tag für Sie. Und U2 haben diesen wunderschönen Tag auch besungen. Hier sind sie mit Beautiful Day bei Radio Seefunk. Einfach die beste Musik. The heart is a blue.

0: Ein Urteil wird aber noch nicht erwartet. Wie geht's weiter mit der CDU? Die Frage steht nach Wahlschlappen, schlechten Umfragewerten und nicht zuletzt auch Kritik an Kanzler Merz seit längerem im Raum. Die Parteispitzen beraten auch heute nochmal bei einem Krisentreffen über den weiteren Kurs. Und jetzt mehr Nachrichten aus unserer Heimat. Mit Abwärme aus dem MTU-Werk sollen künftig Gebäude im Westen von Friedrichshafen beheizt werden. In 4 bis 5 Jahren soll das Wärmenetz in Fischbach starten. Zunächst soll die Grundschule angeschlossen werden, später könnten weitere städtische Gebäude folgen. Für den Weihnachtsmarkt in der Ravennaschlucht im Hochschwarzwald gibt es dieses Jahr erstmals 100.000 Tickets. Der Vorverkauf startet am Mittwoch ausschließlich online. Durch längere Öffnungszeiten und zusätzliche Markttage können mehr Besucher kommen. Rund um die Messe Friedrichshafen müssen Autofahrer ab heute mit mehr Verkehr rechnen. Grund ist die Kunststoffmesse Fakuma, die ihr 30. Jubiläum mit 1600 Ausstellern aus 40 Ländern feiert. Die meisten Nachrichten aus der Region hören Sie wieder in einer Stunde bei Radio Seefunk.
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2: Heute gibt's viel Sonne, die Temperaturen steigen auf 13 bis 18 Grad. Morgen im Thurgau, am Bodensee, im Hegau, auf der Baar und auch im Aargau immer mal wieder so einzelne, auch dichte Nebelfelder. Danach klart's aber auf und Sonne und Wolken im Wechsel. Meist bleibt es trocken bei 14 bis 19 Grad. Der Radio Seefunk Wettertrend für die ganze Heimat. Am Mittwoch erst Nebel, Wolken und Regen. Gegen Nachmittag wird es dann aber wieder freundlicher und wieder bis zu 20 Grad in der Spitze.
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3: Der neueste Blitzer kommt von Radio Seefunk-Hörer Olaf. Auf der B34 bei der Ausflussstelle Richtung Stockach steht ein Blitzer. Danke, Olaf. Ich habe auch noch 2 weitere gesehen. Einen in Rielasing-Worplingen an der Worplinger Straße und in Dörflingen in Hinterhof. Da steht auch einer.
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3: Soweit alles gut auf den Straßen. Wenn Ihnen aber noch was aufgefallen ist, dann melden Sie uns Staus oder Blitzer. Bitte beanrufen oder WhatsApp direkt ins Studio an die 07531 28 65 33. Kommen Sie gut und sicher an Ihr Ziel.
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2: Ich habe gleich 2 Songs, aber für 4 unterschiedliche Fangruppen. Ja, einmal für die Rockfans, einmal für die Popfans, einmal für die 80er-Fans und auch einmal für die Filmfans. Kenny Loggins, Danger Zone habe ich mit dabei, Rock aus dem Jahr 86 und Berlin, Take My Breath Away, auch aus dem Jahr 86, ein bisschen entspannterer Pop. Und warum sage ich Filmfans? Ja klar, wer es immer noch nicht gemerkt hat, das sind 2 Songs aus Top Gun mit Tom Cruise. Und natürlich ist noch viel mehr dabei in einer halben Stunde Musik am Stück, jetzt für Ihre Mittagspause hier bei uns.
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8: Der neueste Blitzer kommt von Radio Seefunk-Hörer Olaf. Auf der B34 bei der Ausflussstelle Richtung Stockach steht ein Blitzer. Danke, Olaf. Ich habe auch noch 2 weitere gesehen. Einen in Rielasing-Worplingen an der Worplinger Straße und in Dörflingen in Hinterhof. Da steht auch einer.
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8: Soweit alles gut auf den Straßen. Wenn Ihnen aber noch was aufgefallen ist, dann melden Sie uns Staus oder Blitzer bitte per Anruf oder WhatsApp direkt ins Studio an die 0751 28 65 33. Kommen Sie gut und sicher an Ihr Ziel.
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0: 3:15 haben wir es gleich. Hier ist Radio Seefunk, einfach die beste Musik für Ihre Mittagspause. Und auch in dieser Woche möchten wir Ihnen wieder ein E-Bike schenken. Es funkelt im wahrsten Sinne des Wortes, denn es ist ein Diamant Mandara in der 3. Generation. Und was Sie sonst noch so wissen müssen, das verraten wir Ihnen jetzt.
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0: Sade, Smooth Operator hier bei Radio Seefunk. Einfach die beste Musik. Die meisten 80er gibt's auch gleich nach 1 für Sie, und zwar von den Dire Straits. Walk of Life, Two Hearts von Phil Collins. Für alle, die gerade ein bisschen Motivationsloch haben, das bringt sie garantiert wieder auf Vordermann. Außerdem Alanis Morissette mit Guardian aus dem neuen Jahrtausend. Einfach die beste Musik, Radio Seefunk.
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7: Ich bin Colin Mock. Guten Tag. Bärbel Baas macht Schluss mit der Spitzenpolitik. Sie tritt als SPD-Chefin und Bundesarbeitsministerin zurück und begründet das auch mit öffentlichen Angriffen der Union. Nachfolger als Arbeitsminister soll der Ex-Ministerpräsident von Rheinland-Pfalz Alexander Schweizer werden. Ein SPD-Parteitag entscheidet zum Jahreswechsel dann über die gesamte Parteispitze. Einen Brief losschicken kostet in Deutschland bald wohl über 1 Euro. Die Bundesnetzagentur erlaubt der Deutschen Post ab kommenden Jahr, die Portokosten um bis zu 20% zu erhöhen. Ein Standardbrief würde dann 1,14 Euro kosten. Auch Pakete dürften spürbar teurer werden. Als erster britischer Regierungschef hat Premier Burnham bestätigt, dass Russland sich damals beim Brexit-Referendum eingemischt hat. Er sagt, das anzusprechen helfe den Wählern in Deutschland und Frankreich zu verstehen, dass politische Entwicklungen gezielt von Russland angestoßen würden. Und jetzt mehr Nachrichten aus unserer Heimat. Für den Weihnachtsmarkt in der Ravennaschlucht im Hochschwarzwald gibt es dieses Jahr erstmals 100.000 Tickets. Der Vorverkauf startet am Mittwoch ausschließlich online. Durch längere Öffnungszeiten und zusätzliche Markttage können mehr Besucher kommen. Mit Abwärme aus dem MTU-Werk sollen künftig Gebäude im Westen von Friedrichshafen beheizt werden. In 4 bis 5 Jahren soll das Wärmenetz in Fischbach starten. Zunächst soll die Grundschule angeschlossen werden, später könnten weitere städtische Gebäude folgen. Rund um die Messe Friedrichshafen müssen Autofahrer ab heute mit mehr Verkehr rechnen. Grund ist die Kunststoffmesse Fakuma, die ihr 30. Jubiläum mit 1600 Ausstellern aus 40 Ländern feiert. Die meisten Nachrichten aus der Region hören Sie wieder in einer Stunde bei Radio Seefunk.
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8: Heute gibt's viel Sonne, die Temperaturen steigen auf 13 bis 18 Grad. Morgen im Thurgau am Bodensee, im Hegau auf der Baar und auch im Aargau immer mal wieder so einzelne, auch dichte Nebelfelder. Danach klart's aber auf und Sonne und Wolken im Wechsel. Meist bleibt es trocken bei 14 bis 19 Grad. Der Radio Seefunk Wettertrend für die ganze Heimat. Am Mittwoch erst Nebel, Wolken und Regen. Gegen Nachmittag wird es dann aber wieder freundlicher und wieder bis zu 20 Grad in der Spitze.
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9: Der neueste Blitzer kommt von Radio Seefunk-Hörer Olaf. Auf der B34 bei der Ausflussstelle Richtung Stockach steht ein Blitzer. Danke, Olaf. Ich habe auch noch 2 weitere gesehen. Einen in Rielasing-Worpling an der Worplinger Straße und in Dörflingen in Hinterhof. Da steht auch einer.
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9: Soweit alles gut auf den Straßen. Wenn Ihnen aber noch was aufgefallen ist, dann melden Sie uns Staus oder Blitzer bitte per Anruf oder WhatsApp direkt ins Studio an die 0751 28 65 33. Kommen Sie gut und sicher an Ihr Ziel.
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8: Schönen Mittag wünsche ich Ihnen. Wir starten rein mit einer halben Stunde Musik am Stück und Roxette, It Must Have Been Love aus den 90ern. Ebenfalls mit dabei aus dem neuen Jahrtausend eine Rocknummer von Alanis Morissette mit Guardian und natürlich die meisten 80er. Los geht's jetzt mit ein bisschen Country Rock von den Dire Straits. Walk of Life.
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9: Der neueste Blitzer kommt von Radio Seefunk-Hörer Reinhard in Neuhausen am Rheinfall in der Höhenbaumstraße. Danke fürs Melden. In Konstanz in Wollmatingen in der Radolfzeller Straße steht auch einer und in Rheinfelden in der Römerstraße.
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9: Auf der A2 zwischen Pratteln und Basel sind 4 Kilometer Stau, da müssen Sie mit 6 Minuten Zeitverlust rechnen. Wenn Ihnen sonst noch etwas aufgefallen ist, dann melden Sie uns Staus oder Blitzer bitte per Anruf oder WhatsApp direkt ins Studio an die 07531 28 65 33. Kommen Sie sicher und entspannt an Ihr Ziel.
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1: Trixi von Radio Seefunk am Morgen, die hat heute auch wieder eins ihrer 1000 Highlights unserer Heimat für uns gehabt. Und wir hören noch mal kurz rein, wo es heute genau hinging.
2: Draußen wird's kühler und die Tage werden kürzer. Da tut eine kleine Auszeit manchmal auch richtig gut. Und dafür geht's heute in die Salzgrotte in Lindau. Jeanette Amschel ist die Inhaberin. Jeanette, was erwartet uns denn, wenn wir die Salzgrotte besuchen?
3: Die Trockensohle-Inhalationsvernebelungskammer. Da sitzt man in einem kleinen Raum. Ich habe eine Maschine, die aus Sohlewasser Sohlenebel macht. 20 Minuten Aufenthalt sind wie ein Tag mehr, was die salzhaltige Luft einatmen. Es ist sehr intensiv bei Atemwegserkrankung, Erkältung, Asthma und Heuschnupfen.
2: Und wer den Alltag für eine Weile hinter sich lassen möchte, findet bei Ihnen ja auch einen Entspannungsraum. Wie dürfen wir uns den denn vorstellen?
3: Da liegt man ganz entspannt auf einer Liege, kuschelig eingehüllt in Wolldecken und hat 45 Minuten Musik und da plätschert das Wasser so schön runter.
2: Ja, und in der Salzgrotte in Lindau, da gibt es auch immer wieder besondere Angebote. Vielleicht ist es ja eine Idee für den nächsten grauen Herbsttag.
1: Und mehr der 1000 Highlights unserer Heimat, die gibt es natürlich auch morgen wieder, wie immer um 8.40 Uhr hier bei Radio Seefunk oder auch jederzeit zum Nachhören auf radioseefunk.de.
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0: kurz vor zwei, Montagnachmittag, hier ist Radio Seefunk, einfach die beste Musik. Meredith Brooks haben wir gleich mit Bitch für Sie am Start aus den späten 90ern. Außerdem die meisten 80er mit Tears for Fears, Everybody Wants to Rule the World und für alle Entspannteren unter uns Cyndi Lauper und Time After Time. Das ist einfach die beste Musik, gleich ab zwei, hier bei Radio Seefunk.
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2: Ich bin Gisa Weber. Guten Tag. Bärbel Baas tritt als SPD-Chefin und Bundesarbeitsministerin zurück. Sie begründet das mit dem kürzlichen Tod ihrer Stieftochter, aber auch mit öffentlichen Angriffen aus den Reihen der Union. Neuer Arbeitsminister soll Ex-Ministerpräsident Alexander Schweizer werden. Über den SPD-Vorsitz entscheidet um den Jahreswechsel ein Parteitag. Der Wirtschaftsnobelpreis geht in diesem Jahr an die beiden US-Ökonomen Michael Woodford und Robert E. Hall. Das hat das Komitee in Stockholm bekannt gegeben. Die beiden haben Theorien entwickelt, mit denen Regierungen und Zentralbanken wirtschaftliche Schwankungen besser abfedern können. Das Briefporto in Deutschland steigt wohl auf über 1 Euro. Die Bundesnetzagentur erlaubt der Deutschen Post, ab dem kommenden Jahr die Portokosten um bis zu 20% zu erhöhen. Ein Standardbrief würde dann 1,14 Euro kosten. Auch Pakete dürften spürbar teurer werden. Und jetzt mehr Nachrichten aus unserer Heimat. Mit Abwärme aus dem MTU-Werk sollen künftig Gebäude im Westen Friedrichshafens beheizt werden. In 4 bis 5 Jahren soll das Wärmenetz in Fischbach starten. Zunächst soll die Grundschule angeschlossen werden, später könnten weitere städtische Gebäude folgen. In Bad Saulgau ist ein landesweit einzigartiges Gymnasium für besonders begabte Jugendliche eröffnet worden. Die Schule mit Internat fördert Talente in Mathematik, Informatik, Naturwissenschaften und Technik, kurz MINT. Rund um die Messe Friedrichshafen müssen Autofahrer ab heute mit mehr Verkehr rechnen. Grund ist die Kunststoffmesse Fakuma, die ihr 30-jähriges Jubiläum mit 1600 Ausstellern aus 40 Jahren feiert. Die meisten Nachrichten aus der Region hören Sie wieder in einer Stunde bei Radio Seefunk.
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3: Heute gibt's viel Sonne, die Temperaturen steigen auf 13 bis 18 Grad. Morgen im Thurgau, am Bodensee, im Hegau, auf der Baar und auch im Aargau immer mal wieder so einzelne, auch dichte Nebelfelder. Danach klart's aber auf und Sonne und Wolken im Wechsel. Meist bleibt es trocken bei 14 bis 19 Grad. Der Radio Seefunk Wettertrend für die ganze Heimat. Am Mittwoch erst Nebel, Wolken und Regen. Gegen Nachmittag wird's dann aber wieder freundlicher und wieder bis zu 20 Grad in der Spitze.
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4: Der neueste Blitzer kommt von Radio Seefunk-Hörer Reinhard in Neuhausen am Rheinfall in der Höhenbaumstraße. Danke fürs Melden. In Konstanz in Wollmatingen in der Radolfzeller Straße steht auch einer und in Rheinfelden in der Römerstraße.
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4: Auf der A2 zwischen Pratteln und Basel sind 4 Kilometer Stau, da müssen Sie mit 6 Minuten Zeitverlust rechnen. Wenn Ihnen sonst noch etwas aufgefallen ist, dann melden Sie uns Staus oder Blitzer bitte per Anruf oder WhatsApp direkt ins Studio an die 0751 28 65 33. Kommen Sie sicher und entspannt an Ihr Ziel.
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3: Damit alles geschmeidig weiterläuft bei der Arbeit, haben wir gleich einen geschmeidigen Song für Sie aus den 80ern von George Michael und Careless Whisper. Außerdem die Queen of Pop, Madonna, Papa Don't Preach und die meisten 80er auch mit Cyndi Lauper, Time After Time.
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16: Der neueste Blitzer kommt von Radio Seefunk-Hörer Reinhard in Neuhausen am Rheinfall in der Höhenbaumstraße. Danke fürs Melden. In Konstanz in Wollmatingen in der Radolfzeller Straße steht auch einer und in Rheinfelden in der Römerstraße.
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16: Auf der A2 zwischen Pratteln und Basel sind 4 Kilometer Stau, da müssen Sie mit 6 Minuten Zeitverlust rechnen. Wenn Ihnen sonst noch etwas aufgefallen ist, dann melden Sie uns Staus oder Blitzer bitte per Anruf oder WhatsApp direkt ins Studio an die 0751 28 65 33. Kommen Sie sicher und entspannt an Ihr Ziel.
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Hier ist Radio Seefunk um gleich 2:45 an diesem Montagnachmittag. Und so. Oder auch so.

0: 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Und wir machen jetzt weiter mit Disco aus den 70ern. Natürlich bekannt aus Saturday Night Fever. Hier sind die Bee Gees und Stayin' Alive. Und mein Name ist Jan Grunewald und er wird es auch morgen wieder sein für Sie ab 10.
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13: Ich bin Gisa Weber. Guten Tag. Bärbel Baas macht Schluss mit der Spitzenpolitik. Sie tritt als SPD-Chefin und Bundesarbeitsministerin zurück und begründet das auch mit öffentlichen Angriffen der Union. Nachfolger als Arbeitsminister soll Ex-Ministerpräsident Alexander Schweizer sein. Ein SPD-Parteitag entscheidet zum Jahreswechsel über die gesamte Parteispitze. Die Stromsteuersenkung für alle soll kommen. Das hat Kanzler Merz nach dem CDU-Krisengipfel angekündigt. Die CDU will sich dafür einsetzen, dass im Haushalt Spielräume genutzt werden, um die Stromsteuer in Deutschland auf das europäische Minimum zu senken. Verwirrung um eine Teilwaffenruhe im Ukraine-Krieg. Laut US-Präsident Trump sollen sich beide Seiten darauf geeinigt haben, nicht mehr auf die Energieinfrastruktur zielen zu wollen. In Kiew weiß man davon allerdings nichts. Und laut Präsident Zelensky hat Russland erneut ein Kraftwerk angegriffen. Und jetzt mehr Nachrichten aus unserer Heimat. Für den Weihnachtsmarkt in der Ravenna-Schlucht im Hochschwarzwald gibt es dieses Jahr erstmals 100.000 Tickets. Der Vorverkauf startet am Mittwoch ausschließlich online. Durch längere Öffnungszeiten und zusätzliche Markttage können mehr Besucher kommen. Mit Abwärme aus dem MTU-Werk sollen künftig Gebäude im Westen Friedrichshafens beheizt werden. In 4 bis 5 Jahren soll das Wärmenetz in Fischbach starten. Zunächst soll die Grundschule angeschlossen werden, später könnten weitere städtische Gebäude folgen. In Bad Saulgau ist ein landesweit einzigartiges Gymnasium für besonders begabte Jugendliche eröffnet worden. Die Schule mit Internat fördert Talente in Mathematik, Informatik, Naturwissenschaften und Technik, kurz MINT. 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
2: Temperaturmäßig stehen wir im milden Bereich heute Nachmittag. Pfullendorf an der Steinscheuer im Sonnenschein 15 Grad. Wasserburg bei der Seevilla Fink liegen wir sogar bei 18. Aarau am Aargauer Kunsthaus 17 Grad. Und das ist auch im Prinzip so das Höchste, was wir kriegen können. Dazu eben sehr, sehr viel Sonnenschein heute Nachmittag. Nur ein paar Wolken mehr Richtung Baar oder auch im Donautal. Der Radio Seefunk Wettertrend für die nächsten Tage. Es geht eigentlich auch recht freundlich weiter, vor allem mit hohen Temperaturen. Bis zum Wochenende knapp 20 Grad täglich. Vielleicht mal am Mittwoch ein paar Regentropfen zwischen den sonnigen Abschnitten.
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2: Auf der B33 bei Stetten blitzt es und auch in Rheinfelden in der Salinenstraße ist zurzeit ein Blitzer aufgebaut. Dankeschön, Radio Seefunk-Hörerin Tina. Und in Waldshut bzw. in Thiengen in der Klettgaustraße.
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2: Es ist soweit alles gut auf den Straßen in der Heimat. Passen Sie auf, kommen Sie sicher an und gute Fahrt. Und geben Sie bei Staus oder bei Blitzern jederzeit Bescheid. 07531 28 65 33 per Anruf oder WhatsApp-Sprachnachricht direkt ins Studio.
1: Radio Seefunk, ab in den Feierabend. Und hier ist Marc Moosbrugger.
2: Schaffen Sie ruhig noch mal konzentriert durch die nächste halbe Stunde, damit Sie dann gut Richtung Feierabend kommen und auch wirklich alles von Ihrer To-Do-List erledigt haben, was Sie heute erledigen wollten.
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11: Einen gibt's im Moment auf der B33 bei Stetten. In Tiengen in der Klettgaustraße, da wird ihre Geschwindigkeit zurzeit gemessen. Oder auch in Koblenz am Zollplatz. Dankeschön, Radio Seefunk-Hörerin Tina.
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11: Alles soweit okay auf den Straßen in der Heimat. Ich wünsche Ihnen eine gute Fahrt. Und wenn Sie Staus oder Blitze entdecken, rufen Sie doch gleich an oder schicken Sie am besten eine WhatsApp-Sprachnachricht an die 07531 28 65 33.
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0: Einen angenehmen Montagnachmittag bei Radio Seefunk um 3:15. Am Samstag ist ja das Jugendwort des Jahres verkündet worden. Ragebait, Online-Inhalte, die gezielt Wut oder Empörung hervorrufen, um das Engagement der Nutzer zu steigern. Und das hat uns auf eine Idee gebracht. Jedes Jahrzehnt hat ja so seine eigenen Wörter. Deswegen küren wir am Freitag das Radio Seefunk 80er-Wort. Damals gab es ja richtig tolle Ausdrücke und Wörter. Null Bock oder das finde ich knorke oder fetzig. Vielleicht haben Sie ja auch so Favoriten. Dann nichts wie her damit. Reichen Sie Ihre Vorschläge ein bis Mittwoch, bis 12 Uhr Mittwoch bei uns. Übermorgen also ist der Einsendeschluss. Ganz einfach per WhatsApp an die 07531 28 65 33 oder auf radioseefunk.de. Und dort können Sie dann auch am Mittwoch um 15 Uhr direkt für Ihr Lieblingswort abstimmen. Das 80er-Wort hier bei uns.
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0: durch Ihren Montagnachmittag mit Radio Seefunk. Einfach die beste Musik und das auch gleich dann natürlich nach vier mit den meisten 80ern. Zum Beispiel die beiden Mike Oldfield und Maggie Reilly. Mit diesem tollen Pop-Erfolg Moonlight Shadow oder auch Rock von Huey Lewis and the News. Das alles noch kurz vor Ihrem Feierabend hier bei Radio Seefunk. 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
10: Ich bin Gisa Weber. Guten Tag. Bärbel Baas tritt als SPD-Chefin und Bundesarbeitsministerin zurück. Sie begründet das mit dem kürzlichen Tod ihrer Stieftochter, aber auch mit öffentlichen Angriffen aus den Reihen der Union. Neuer Arbeitsminister soll Ex-Ministerpräsident Alexander Schweizer werden. Über den SPD-Vorsitz entscheidet um den Jahreswechsel ein Parteitag. Nun also doch, die CDU will die Stromsteuer für alle auf das europäische Minimum senken. Im Haushalt sollen gewisse Spielräume durch das gute Wirtschaftswachstum genutzt werden, um die Menschen schnell zu entlasten, sagte Kanzler Merz. Einen konkreten Zeitplan nannte er aber nicht. Das Bundesverfassungsgericht beschäftigt sich heute und morgen mit der Erbschaftssteuer. Also der Frage, wie viel Geld muss man zahlen, wenn man etwas erbt? Es geht etwa darum, ob die aktuellen Regeln fair sind, zum Beispiel für Kinder oder Menschen, die eine Firma erben. Und jetzt mehr Nachrichten aus unserer Heimat. Rund um die Messe Friedrichshafen müssen Autofahrer ab heute mit mehr Verkehr rechnen. Grund ist die Kunststoffmesse Fakuma, die ihr 30-jähriges Jubiläum mit 1600 Ausstellern aus 40 Jahren feiert. Für den Weihnachtsmarkt in der Ravenna-Schlucht im Hochschwarzwald gibt es dieses Jahr erstmals 100.000 Tickets. Der Vorverkauf startet am Mittwoch ausschließlich online. Durch längere Öffnungszeiten und zusätzliche Markttage können mehr Besucher kommen. Mit Abwärme aus dem MTU-Werk sollen künftig Gebäude im Westen Friedrichshafens beheizt werden. In 4 bis 5 Jahren soll das Wärmenetz in Fischbach starten. Zunächst soll die Grundschule angeschlossen werden, später könnten weitere städtische Gebäude folgen. Die meisten Nachrichten aus der Region hören Sie wieder in einer Stunde bei Radio Seefunk.
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0: Die aktuellen Temperaturen habe ich für Sie. 16 Grad kommen zum Beispiel aus Villingen-Schwenningen von der

0: neuen Tonhalle oder auch aus Tengen vom Hegau Camping, 17 in Rheineck am katholischen Pfarramt und jede Menge Sonnenschein. Es gibt kaum eine Wolke über uns, vielleicht mal Richtung Donautal ein paar mehr. Der Radio Seefunk Wettertrend für die ganze Heimat und für den Rest der Wetterwoche. Es gibt tagtäglich so 18, 19 Grad am Nachmittag und auch jede Menge Sonnenschein. Vielleicht sind mal ein paar Wolken mehr unterwegs und vielleicht auch mal am Mittwoch ein paar Regentropfen.
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0: An der Landstraße in Koblenz blitzt es und auch in Tiengen in der Klettgaustraße zurzeit. Dankeschön, Radio Seefunk-Hörerin Annika, fürs Melden. Und dann auch noch ein aktueller Blitzer auf der A96 bei Herfatz im 100er-Bereich.
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0: Alles prima auf den Straßen in der Heimat. Gute Fahrt und melden Sie Staus oder Blitzer unter 07531 28 65 33 per Anruf oder WhatsApp-Sprachnachricht.
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0: Ich bin Ihr Begleiter in den Feierabend. Vielleicht haben Sie es ja jetzt schon geschafft für heute, den Computer direkt runtergefahren. Dann fahren Sie jetzt schön gemütlich nach Hause und die meisten 80er begleiten Sie jetzt die Eurythmics.

0: Viertel fünf bei Radio Seefunk hier am Montagnachmittag. 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

0: Hier ist der Montagnachmittag, hier ist Radio Seefunk, einfach die beste Musik um kurz vor halb fünf. Und Julia, das ist das Pop-Musical im Stage Palladium Theater in Stuttgart, hatte jetzt Premiere. Wir waren dabei, haben es uns mal direkt angeschaut und sprechen gleich darüber um 16:45. Lohnt sich's? Ich sage jetzt schon mal ja.
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0: Auf der A96 bei Herfatz, da blitzt es. Dankeschön, Radio Seefunk-Hörerin Saskia. Genauso ein Blitzer bei Ihnen in Tingen in der Klettgaustraße oder aber auch auf der B33 bei Stetten.
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0: Soweit alles so gut auf den Straßen in der Heimat. Ich wünsche Ihnen eine gute und sichere Fahrt. Und wenn Sie Staus oder Blitzer entdecken, dann rufen Sie gleich an oder schicken Sie eine WhatsApp-Sprachnachricht an die 07531 28 65 33.
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0: Hier ist der Montagnachmittag, hier ist Radio Seefunk, jetzt um 4:45. Romy und Julia, eine große Liebe mit tragischem Ende. Können wir alle von Shakespeare ein Lied von singen, aber was wäre, wenn Julia weiterlebt, wenn sie ihr Glück selbst in die Hand nimmt? Genau davon erzählt Und Julia, das Popmusical im Stage Palladium Theater in Stuttgart. Bei der Premiere waren wir dabei. Die Musical-Darstellerin Sebaya spielt Julia. Um was geht's denn?
1: Es hat eine ganz wichtige Botschaft, und zwar, dass Liebe uns alle eigentlich retten kann. Wenn man nicht genau weiß, wie man weitergehen soll im Leben, muss man einfach nur wieder an das Wichtigste denken, und zwar, dass man den Nebenseitigen lieben soll, die nächste Person, sich selbst.
0: In welcher Zeit bewegen wir uns denn bei der Musik?
1: Von den 90ern bis vor 10 Jahren, würde ich mal sagen. Das modernste wäre Demi Lovato und Ariana Grande. Und das älteste halt Backstreet Boys. Also da gibt es für jede Generation was zum Sehen und zum Hören und zum Shaken, genau.
0: Und wie hat es den Besuchern bei der Premiere gefallen?
2: Die Songs sind super, die Künstler sind sensationell und es ist eine super Stimmung.
3: Die Botschaften darin vor allem. Dass jeder so sein kann, wie er möchte. Schön verpackt, kann man sich auf jeden Fall anschauen.
4: Ich finde es sehr schön, wie die Lieder integriert wurden. Also es passt einfach jedes Lied sehr gut. Jede Szene.
5: Wirklich sehr witzig und super Stimmen.
6: Man möchte mittanzen, man möchte am liebsten auch mitsingen. Also es ist einfach eine klasse Stimmung auch.
7: Wunderbar, wirklich. Es ist ein ganz, ganz tolles Musical. Es macht super viel Spaß anzuschauen.
0: Mehr Einblicke in die Premiere kriegen Sie auf dem Instagram-Kanal von Radio Seefunk. Finden Sie auf radioseefunk.de. Und hier gibt es jetzt einen Song, der alle im Musical zum Tanzen gebracht hat. Der steckt nämlich auch drin von den Backstreet Boys. I Want It That Way.
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9: Ich bin Gisa Weber, guten Tag. Bärbel Baas macht Schluss mit der Spitzenpolitik. Sie tritt als SPD-Chefin und Bundesarbeitsministerin zurück und begründet das auch mit öffentlichen Angriffen der Union. Nachfolger als Arbeitsminister soll Ex-Ministerpräsident Alexander Schweizer sein. Ein SPD-Parteitag entscheidet zum Jahreswechsel über die gesamte Parteispitze. Die Stromsteuersenkung für alle soll kommen. Das hat Kanzler Merz nach dem CDU-Krisengipfel angekündigt. Die CDU will sich dafür einsetzen, dass im Haushalt Spielräume genutzt werden, um die Stromsteuer in Deutschland auf das europäische Minimum zu senken. Eine Briefmarke wird in Deutschland wohl bald deutlich über 1 Euro kosten. Die Post hat die Erlaubnis von der Bundesnetzagentur bekommen, die Portokosten für Briefe und Pakete um bis zu 20% zu erhöhen. Für einen Standardbrief wären dann 1,14 € fällig. Und jetzt mehr Nachrichten aus unserer Heimat. In Bad Saulgau ist ein landesweit einzigartiges Gymnasium für besonders begabte Jugendliche eröffnet worden. Die Schule mit Internat fördert Talente in Mathematik, Informatik, Naturwissenschaften und Technik, kurz MINT. Rund um die Messe Friedrichshafen müssen Autofahrer ab heute mit mehr Verkehr rechnen. Grund ist die Kunststoffmesse Fakuma, die ihr 30-jähriges Jubiläum mit 1600 Ausstellern aus 40 Jahren feiert. Für den Weihnachtsmarkt in der Ravenna-Schlucht im Hochschwarzwald gibt es dieses Jahr erstmals 100.000 Tickets. Der Vorverkauf startet am Mittwoch ausschließlich online. Durch längere Öffnungszeiten und zusätzliche Markttage können mehr Besucher kommen. Die meisten Nachrichten aus der Region hören Sie wieder in einer Stunde bei Radio Seefunk.
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11: Wir liegen bei 17 Grad in Markdorf am Hexenturm, in Geisingen am Unterhölzerwald 15 und Bargen im Kanton Schaffhausen am Hengstsattel 15 Grad. Sonnenschein bis jetzt noch in den Abend rein. Anderthalb Stunden können wir noch den Sonnenschein genießen. Ein paar Wolken sind über dem Donautal unterwegs. Der Radio Seefunk Wettertrend für die ganze Heimat und auch den Rest der Wetterwoche. Es bleibt so tagsüber von den Temperaturen her warm. 15 bis 20 Grad bis Freitag und dazu auch Sonnenschein. Am Mittwoch vielleicht aber auch mal ein paar Regentropfen.
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11: Radio Seefunk-Hörer Peter hat einen im Weingarten entdeckt in der Hähnlehofstraße beim Friseursalon. Danke fürs Melden und für diese präzise Beschreibung. B33 blitzt es auch bei Stetten und dann auch noch in Tingen in der Klettgaustraße.
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11: B31 zwischen Friedrichshafen und Ereskirch. Da brauchen Sie knapp 20 Minuten im Moment länger. Sonst soweit alles so gut. Kommen Sie sicher an und melden Sie Staus oder Blitzer unter 07531 28 65 33 per Anruf oder WhatsApp-Sprachnachricht.
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1: Das sind die Songs, die Sie jetzt auf dem Weg nach Hause quasi tragen werden. Von den Bengals gleich mal diese coole 80er-Rock-Nummer. Walk Like an Egyptian. Können Sie jetzt richtig gut abgehen beim Warten an der nächsten Ampel.
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0: So ein oberaffengeiles Lied hier bei Radio Seefunk. Einfach die beste Musik von Tina Turner an ihrem Montagnachmittag. Richtig Knorke, oder? Luna Levi aus der Redaktion.
1: Also ich finde die auch dope. Vor allem den Song. Also der war wirklich gute Käse. Siehste? Aber was hast denn du da jetzt gerade für komische Sachen gesagt?
0: Knorke, es kommt ja so aus den 80ern. Ne? Damals gab es ja noch so kein Jugendwort des Jahres. Aber die Wörter, die hat es trotzdem gegeben.
1: Also welche denn?
0: Na, die, über die sich die ältere Generation immer so ein bisschen aufgeregt hat, weil sie halt nicht gekannt hat.
1: Dann lass uns das doch mal nachholen mit der Wahl. Wir küren am Freitag das Radio Seefunk 80er Wort. Bis Mittwoch um 12 können Sie, liebe Hörerinnen und Hörer, Vorschläge einreichen. Per WhatsApp an die 07 531 28 65 33 oder direkt auf radioseefunk.de.
0: Dem kann ich nichts hinzufügen. Genauso machen wir das. Klicken Sie ins Netz und direkt auf unserer Startseite, da finden Sie den Eintrag zum Radio Seefunk 80er Wort. Auch alle bislang eingereichten Vorschläge. Und da können Sie dann ganz unten ein Wort oder halt mehrere beisteuern. Und hier gibt's jetzt Cutting Crew, natürlich aus den 80ern. Cooler Rock, I Just Died in Your Arms. Ich möchte ja sogar sagen, richtig erste Sahne, ne? Klingt auch nach 80er.
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0: Schönen Nachmittag bei Radio Seefunk. Einfach die beste Musik mitten im Herbst. Ich finde, das ist die schönste Jahreszeit, vor allem, weil es einfach so gemütlich ist, dann auch zu Hause, Abend auf der Couch. Und vielleicht schauen Sie sich ja da auch Lieblingsherbstfilme an. Luna Lever aus der Redaktion hat welche und die stellt sie uns gleich vor. Vielleicht ist da auch eine Inspiration für Sie dabei, gleich um 5:45.
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0: In Weingarten in der Händehofstraße Höhe Friseursalon, da hat Radio Seefunk-Hörer Peter einen Blitzer entdeckt und auch direkt gemeldet und präzise beschrieben. Herzlichen Dank dafür. B31 bei Stetten, da blitzt es auch. Und dann noch ein Blitzer in Thiengen in der Klettgaustraße.
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0: Viertelstunde Zeitverlust im Moment auf der B31, wenn Sie da unterwegs sind zwischen Friedrichshafen und Ehreskirch. Kommen Sie gut und sicher an Ihr Ziel und in den Feierabend und melden Sie Staus oder Blitzer ins Studio direkt rein per Anruf oder per WhatsApp-Sprachnachricht. Das ist die 07531 28 65 33.
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0: Feierabendzeit bei Radio Seefunk, 5:45 und wir reden in dieser Woche hier um diese Zeit zum Thema herbstliche Unterhaltung. Luna Lewa aus der Redaktion und ich. Du hast ja passend zur Jahreszeit, es ist Herbst, deine drei Lieblingsherbstfilme mitgebracht. Da gibt's ja welche, ne?
1: Auf jeden Fall. Da hätten wir einmal Chocolat, ein kleiner Biss genügt, aus dem Jahr 2000.
0: Oh ja. Mhm.
1: Da geht's um eine junge Frau, die in den 1960er Jahren mit ihrer Tochter in ein französisches Provinzdorf zieht und dort Pralinen und Schokoladen nach ihren eigenen Rezepten herstellt. Das ist eine wunderschöne Geschichte über Liebe, Genuss und den Mut, seinen eigenen Weg zu gehen.
0: Wenn du da auf der Couch liegst, kannst du dir auch natürlich Schokolade gönnen. Teil 2, was hast du da noch? Zweiter Film?
1: Der Club der toten Dichter, auch ein Klassiker. Schüler in einem jungen Internat in den 80ern entdecken dank einem unkonventionellen Lehrer ihre Liebe zu Lyrik und beginnen auf ihre Herzen zu hören und folgen ihnen dann auch.
0: Ganz großartiger Streifen. Und dritter Film?
1: Ein absoluter Klassiker ebenfalls, zwar Practical Magic. Zwei Hexenschwestern kämpfen gegen einen Familienfluch, der jeden Mann tötet, in den sie sich verlieben. Und dabei entdecken sie die Kraft von Liebe, Magie und Zusammenhalt.
0: Den kenne ich jetzt nicht, aber da wird einem ganz warm ums Herz bei den ganzen Liebesfilmen. Und wir sind jetzt bestens vorbereitet für den nächsten kalten Herbstabend. Bestimmt war da auch was für Sie dabei.
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9: Ich bin Gisa Weber, guten Abend. Bärbel Baas tritt als SPD-Chefin und Bundesarbeitsministerin zurück. Sie begründet das mit dem kürzlichen Tod ihrer Stieftochter, aber auch mit öffentlichen Angriffen aus den Reihen der Union. Neuer Arbeitsminister soll Ex-Ministerpräsident Alexander Schweizer werden. Über den SPD-Vorsitz entscheidet um den Jahreswechsel ein Parteitag. Nun also doch, die CDU will die Stromsteuer für alle auf das europäische Minimum senken. Im Haushalt sollen gewisse Spielräume durch das gute Wirtschaftswachstum genutzt werden, um die Menschen schnell zu entlasten, sagte Kanzler Merz. Einen konkreten Zeitplan nannte er aber nicht. Das Briefporto in Deutschland steigt wohl auf über 1 Euro. Die Bundesnetzagentur erlaubt der Deutschen Post, ab dem kommenden Jahr die Portokosten um bis zu 20% zu erhöhen. Ein Standardbrief würde dann 1,14 Euro kosten. Auch Pakete dürften spürbar teurer werden. Und jetzt mehr Nachrichten aus unserer Heimat. Mit Abwärme aus dem MTU-Werk sollen künftig Gebäude im Westen Friedrichshafens beheizt werden. In 4 bis 5 Jahren soll das Wärmenetz in Fischbach starten. Zunächst soll die Grundschule angeschlossen werden, später könnten weitere städtische Gebäude folgen. In Bad Saulgau ist ein landesweit einzigartiges Gymnasium für besonders begabte Jugendliche eröffnet worden. Die Schule mit Internat fördert Talente in Mathematik, Informatik, Naturwissenschaften und Technik, kurz MINT. Rund um die Messe Friedrichshafen müssen Autofahrer ab heute mit mehr Verkehr rechnen. Grund ist die Kunststoffmesse Fakuma, die ihr 30-jähriges Jubiläum mit 1600 Ausstellern aus 40 Jahren feiert.
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10: Hier die aktuellen Temperaturen, noch immer 16 Grad in Markdorf am Hexenturm oder auch in Geisingen am Unterhölzer Wald. In Bargen im Kanton Schaffhausen am Hengstsattel 15 Grad. In den Abend rein geht's mit klaren Verhältnissen. Also die Sonne scheint jetzt noch mindestens eine gute Dreiviertelstunde. Dann geht sie unter, danach dann klar meistens. Örtlich bildet sich Nebel, vielleicht so Richtung Südschwarzwald in einigen Tälern. Der Radio Seefunk Wettertrend für die ganze Heimat. Morgen und die nächsten Tage ein bisschen wechselhafter, trotz allem sehr mild. Dann noch immer 15 bis 20 Grad.
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10: In Tingen in der Klettgaustraße, da blitzt es. Und auch auf der B33 bei Stetten. Dankeschön, Radio Seefunk-Hörerin Sabine. Und den Weingarten in der Händelhofstraße.
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10: Es sieht gut aus auf den Straßen in der Heimat. Alles läuft reibungslos. Kommen Sie sicher an und melden Sie Staus oder Blitzer unter 07531 28 65 33 per Anruf oder WhatsApp-Sprachnachricht.

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1: Ihr Feierabend bei uns und ich freue mich, dass Sie mit dabei sind, die jetzt hoffentlich auch schon lecker gegessen haben nach dem langen Arbeitstag bei sich oder gerade am Essen zubereiten sind. Dann tut dieser 80er auf jeden Fall richtig gut. Mit Shannon und diesem Pop-Erfolg geht's los mit Let the Music Play.
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0: Feierabendzeit bei Radio Seefunke. Einfach die beste Musik um 6:45 und ein kleines Update von Céline Dion. Ihr Konzert in Paris vergangenen Mittwoch stand erstmal unter keinem guten Stern. Erst ist sie auf der Bühne gestürzt, zum Glück aber gleich wieder aufgestanden, mit Daumen nach oben Entwarnung gegeben und hat dann weitergesungen. Später hat ihr aber dann plötzlich der Text gefehlt. Da haben dann aber die Fans ausgeholfen und für sie weitergesungen. Céline sichtlich gerührt. Nach 6 Jahren Konzertpause und ihrer schweren Erkrankung steht sie jetzt wieder vor einem großen Publikum und das hält offenbar auch bei kleinen Pannen zu ihr. Und ein bisschen Glamour gab es auch noch. Céline hat eine Halskette umgehabt mit über 360 Diamanten, angeordnet wie Blüten mit insgesamt fast 208 Karat. Dazu hat sie ein zartrosa Kleid angehabt. Aber so spektakulär die Kette jetzt auch war, dass ihre Fans sie durch den Song getragen haben, dürfte für Céline Dion der wertvollste Moment des Abends gewesen sein. Und mit dieser Unterstützung im Rücken kann es für sie weitergehen, hoffentlich steil bergauf.
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6: In Tiengen, da blitzt es in der Klettgaustraße und auf der B33 bei Stetten ist auch noch eine Radarfalle aufgebaut. Und Radio Seefunk-Hörer Peter hat in Weingarten einen entdeckt, in der Hähnlehofstraße beim Friseursalon. Danke fürs Melden und auch für die Beschreibung.
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6: B31 zwischen Friedrichshafen und Ereskirch, da brauchen Sie etwa 15 bis 20 Minuten im Moment länger. Sonst soweit alles so gut. Und wenn Sie noch Staus oder Blitzer entdecken, 07531 28 65 33, rufen Sie an oder schicken Sie eine WhatsApp-Sprachnachricht.
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6:45 gleich hier bei Radio Seefunk. Einfach die beste Musik am Montagabend. Den genießen wir mit dem meistgespielten Song in Europa aus dem Jahr 1999. Da können Sie jetzt nochmal kurz in sich gehen und zurückdenken, was das nur gewesen sein könnte. Solange sage ich Ihnen noch, dass der Song eigentlich ursprünglich nur ein Experiment war, um zu sehen, wie ein Drum Machine Loop zu einem großen Orchester passt. Aber das Ding, das hat sich ganz schnell zu was Gehaltvollerem entwickelt. Und zwar Wish I Could Fly von Roxette. Eine ganz besondere Mischung, nämlich eine orchestrale Popballade mit elektronischen Elementen und on top die unglaubliche Stimme von Marie Fredriksson. Für die ist es übrigens auch einer ihrer absoluten Lieblingssongs von Roxette gewesen, den sie immer wieder hören konnte. Das meistgespielte Lied in Europa im Jahr 1999, jetzt hier bei Radio Seefunk. Einfach die beste Musik und da wünsche ich Ihnen einen schönen Start in den Montagfeierabend. Der erste der Woche ist doch auch direkt der allerschönste. Bei der Musik sowieso.

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6: Ich bin Gisa Weber. Guten Abend. Bärbel Baas macht Schluss mit der Spitzenpolitik. Sie tritt als SPD-Chefin und Bundesarbeitsministerin zurück und begründet das auch mit öffentlichen Angriffen der Union. Nachfolger als Arbeitsminister soll Ex-Ministerpräsident Alexander Schweizer sein. Ein SPD-Parteitag entscheidet zum Jahreswechsel über die gesamte Parteispitze. Nun also doch, die CDU will die Stromsteuer für alle auf das europäische Minimum senken. Im Haushalt sollen gewisse Spielräume durch das gute Wirtschaftswachstum genutzt werden, um die Menschen schnell zu entlasten, sagte Kanzler Merz. Einen konkreten Zeitplan nannte er aber nicht. Die aktuellen Regeln zur Erbschaftssteuer kommen auf den Prüfstand. Das Bundesverfassungsgericht beschäftigt sich bis morgen damit. Es geht generell um die Frage, ob die Regeln fair sind, etwa mit Blick auf Freibeträge und regionale Unterschiede. Ein Urteil wird noch nicht erwartet. Eine Briefmarke wird in Deutschland wohl bald deutlich über 1 Euro kosten. Die Post hat die Erlaubnis von der Bundesnetzagentur bekommen, die Portokosten für Briefe und Pakete um bis zu 20% zu erhöhen. Für einen Standardbrief wären dann 1,14 € fällig.
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8: Die Abendtemperaturen, die kommen jetzt aus Laufenburg vom Laufenplatz. 17 Grad, Heiligenberg am Friedwald 16, Romanshorn an der Villa 15 Grad. Und der Abend wird klar. Ein paar Wolken sind vielleicht mal Richtung Donautal unterwegs. Tiefstwerte in der Nacht um die 3 Grad. Es wird also wieder kalt. Der Radio Seefunk Wettertrend für die ganze Heimat. Morgen und auch die nächsten Tage sonnig, wolkig gemischt. Am Mittwoch vielleicht mal ein paar Regentropfen. Dabei aber 15 bis 20 Grad.
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8: Wir machen den ersten Feierabend der Woche so richtig schön hörbar mit cooler Musik, gleich Pop von Elton John und hier erstmal Rock aus den 80ern von T-Paw, China in Your Hand. Damit gehen wir jetzt erstmal entspannt in diesen ersten Feierabend der Woche. Genießen Sie ihn mit uns.
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0: Schönen Feierabend wünsche ich Ihnen heute am Montag bei Radio Seefunk. Es ist jetzt 7:45. 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

0: Hier ist der Montagabend, hier ist Radio Seefunk und jetzt ist es 7:45 und wir lieben ja die 80er Jahre. Wir spielen die meisten 80er und auch in der Modewelt, da feiern ja gerade einige 80er-Styles wieder so ein richtig schönes Comeback. Luna Lewey aus der Redaktion, welche Trends hast denn du da so aufgespürt?
1: Oh, das sind einige. Ja? Fangen wir mal an mit Pumps im 80s-Look. Kombiniert mit auffälligen Hosen, die sind gerade total angesagt. Also zum Beispiel Pumps mit Struktur zu gestreiften Hosen oder auch welche mit so einem breiten Absatz zu dann wiederum auch wirklich weiten Jeans. Was man da aber schon ein bisschen durchhört, ne, ist der Material- und Mustermix. Der okay. ist wirklich ein Muss. Am besten in Kombi mit Schulterpolstern und da darf man dann wirklich ruhig auch mutig sein.
0: Und für die nicht ganz so mutigen?
1: Statement-Schmuck, der ist ja schon länger wieder im Trend. Da muss man dann auch nicht so weit raus aus der Komfortzone.
0: Okay.
1: Und blauer Lidschatten, der wird auch gerade wieder richtig gefeiert und den kann man ja auch ein bisschen dezent auftragen.
0: Du wirkst auf jeden Fall begeistert von der ganzen Sache, oder?
1: Auf jeden Fall. Ich lieb's wirklich. Je bunter, desto besser.
0: Ja, und dann, weißt du was? Da machen wir da jetzt eine kleine Challenge draus, habe ich mir gerade gedacht. Die Redaktion, die wirft sich einfach mal komplett in Schale und zwar im Stil der 80er. Und dann können Sie sich vor allem bei radioseefunk.de oder auf unserem Instagram-Kanal morgen davon inspirieren lassen. Was
1: Challenge
0: hältst du davon?
1: Accepted.
0: Perfekt.
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2: Ich bin Gisa Weber, guten Abend. Nach dem Rücktritt von Bärbel Baas aus der Spitzenpolitik soll Alexander Schweizer neuer Arbeitsminister werden. Keine leichte Aufgabe für den ehemaligen Ministerpräsidenten von Rheinland-Pfalz. Gerade bei der Rentenreform erwartet die CDU nun Tempo. Über eine neue SPD-Parteispitze soll ein Parteitag zum Jahreswechsel entscheiden. Die Stromsteuersenkung für alle soll kommen. Das hat Kanzler Merz nach dem CDU-Krisengipfel angekündigt. Die CDU will sich dafür einsetzen, dass im Haushalt Spielräume genutzt werden, um die Stromsteuer in Deutschland auf das europäische Minimum zu senken. Die US-Ökonomen Michael Woodford und Robert E. Hall haben den Wirtschaftsnobelpreis gewonnen. Mit ihren Berechnungsgrundlagen lassen sich wirtschaftliche Schwankungen besser abfedern. Staaten und Zentralbanken weltweit nutzen heute ihre Modelle. Eine Briefmarke wird in Deutschland wohl bald deutlich über 1 Euro kosten. Die Post hat die Erlaubnis von der Bundesnetzagentur bekommen, die Portokosten für Briefe und Pakete um bis zu 20% zu erhöhen. Für einen Standardbrief wären dann 1,14 € fällig.
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3: Heute Nacht ist es fast wolkenlos bei Tiefstwerten von bis zu 2 Grad. Morgen gibt es dann einen Wolken-Sonnen-Mix bei herbstlichen Höchstwerten von 16 Grad. Und der Radioseefunk-Wettertrend für die ganze Heimat. Am Mittwoch gibt es dann einen Mix aus Sonne, Wolken und Regen. Also da ist wirklich alles dabei.
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1: Ich bin Gisa Weber. Guten Abend. Alexander Schweizer soll nach dem Rücktritt von Bärbel Baas neuer Arbeitsminister werden. Da sind sich Union und SPD einig. Baas hatte am Morgen ihren Rückzug als Bundesministerin und SPD-Vorsitzende erklärt. Über die SPD-Doppelspitze soll um den Jahreswechsel ein Parteitag entscheiden. Nun also doch, die CDU will die Stromsteuer für alle auf das europäische Minimum senken. Im Haushalt sollen gewisse Spielräume durch das gute Wirtschaftswachstum genutzt werden, um die Menschen schnell zu entlasten, sagte Kanzler Merz. Einen konkreten Zeitplan nannte er aber nicht. Der Wirtschaftsnobelpreis geht in diesem Jahr an die beiden US-Ökonomen Michael Woodford und Robert E. Hall. Das hat das Komitee in Stockholm bekannt gegeben. Die beiden haben Theorien entwickelt, mit denen Regierungen

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1: Ich bin Anna Löwer. Guten Abend. Nach dem Rücktritt von Bärbel Baas aus der Spitzenpolitik soll Alexander Schweizer neuer Arbeitsminister werden. Keine leichte Aufgabe. Gerade bei der Rentenreform wird Tempo erwartet. Über eine neue SPD-Parteispitze soll ein Parteitag zum Jahreswechsel entscheiden. Die Stromsteuersenkung für alle soll kommen. Das hat Kanzler Merz nach dem CDU-Krisengipfel angekündigt. Die CDU will sich dafür einsetzen, dass im Haushalt Spielräume genutzt werden, um die Stromsteuer in Deutschland auf das europäische Minimum zu senken. Das Briefporto in Deutschland steigt wohl auf über einen Euro. Die Bundesnetzagentur erlaubt der Deutschen Post ab dem kommenden Jahr, die Portokosten um bis zu 20% zu erhöhen. Ein Standardbrief würde dann 1,14 Euro kosten. Auch Pakete dürften spürbar teurer werden. Der Wirtschaftsnobelpreis geht in diesem Jahr an die beiden US-Ökonomen Michael Woodford und Robert E. Hall. Das hat das Komitee in Stockholm bekannt gegeben. Die beiden haben Theorien entwickelt, mit denen Regierungen und Zentralbanken wirtschaftliche Schwankungen besser abfedern können.
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2: Heute Nacht ist es fast wolkenlos bei Tiefstwerten von bis zu 2 Grad. Morgen gibt es dann einen Wolken-Sonnen-Mix bei herbstlichen Höchstwerten von 16 Grad. Und der Radioseefunk-Wettertrend für die ganze Heimat. Am Mittwoch gibt es dann einen Mix aus Sonne, Wolken und Regen. Also da ist wirklich alles dabei.
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1: Ich bin Anna Löwer. Guten Abend. Alexander Schweizer soll nach dem Rücktritt von Bärbel Baas neuer Arbeitsminister werden. Da sind sich Union und SPD einig. Baas hatte am Morgen ihren Rückzug als Bundesministerin und SPD-Vorsitzende erklärt. Über die SPD-Doppelspitze soll um den Jahreswechsel ein Parteitag entscheiden. Nun also doch, die CDU will die Stromsteuer für alle auf das europäische Minimum senken. Im Haushalt sollen gewisse Spielräume durch das gute Wirtschaftsklima

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1: Ich bin Anna Löwer. Guten Abend. Nach dem Rücktritt von Bärbel Baas aus der Spitzenpolitik soll Alexander Schweizer neuer Arbeitsminister werden. Keine leichte Aufgabe. Gerade bei der Rentenreform wird Tempo erwartet. Über eine

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1: Ich bin Anna Löwer. Alexander Schweizer soll nach dem Rücktritt von Bärbel Baas neuer Arbeitsminister werden. Da sind sich Union und SPD einig. Baas hatte am Morgen ihren Rückzug als Bundesministerin und SPD-Vorsitzende erklärt. Über die SPD-Doppelspitze soll um den Jahreswechsel ein Parteitag entscheiden. Nun also doch, die CDU will die Stromsteuer für alle auf das europäische Minimum senken. Im Haushalt sollen gewisse Spielräume durch das gute Wirtschaftswachstum genutzt werden, um die Menschen schnell zu entlasten, sagte Kanzler Merz. Einen konkreten Zeitplan nannte er aber nicht. Eine Briefmarke wird in Deutschland wohl bald deutlich über 1 Euro kosten. Die Post hat die Erlaubnis von der Bundesnetzagentur bekommen, die Portokosten für Briefe und Pakete um bis zu 20% zu erhöhen. Für einen Standardbrief wären dann 1,14 Euro fällig. Die US-Ökonomen Michael Woodford und Robert E. Hall haben den Wirtschaftsnobelpreis gewonnen. Mit ihren Berechnungsgrundlagen lassen sich wirtschaftliche Schwankungen besser abfedern. Staaten und Zentralbanken weltweit nutzen heute ihre Modelle.
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2: Aktuell ist es wolkenlos. Im Laufe des Tages gibt es dann einen Wolken-Sonnen-Mix bei herbstlichen Höchstwerten von bis zu 16 Grad. Und der Radio Seefunk-Wettertrend für die ganze Heimat. Morgen gibt es dann einen Mix aus Sonne, Wolken und Regen. Also da ist wirklich alles dabei.
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1: Ich bin Anna Löwer. Nach dem Rücktritt von Bärbel Baas aus der Spitzenpolitik soll Alexander Schweizer neuer Arbeitsminister werden. Keine leichte Aufgabe. Gerade bei der Rentenreform wird Tempo erwartet. Über eine neue SPD-Parteispitze soll ein Parteitag zum Jahreswechsel entscheiden. Die Stromsteuersenkung für alle soll kommen. Das hat Kanzler Merz nach dem CDU-Krisengipfel angekündigt. Die CDU will sich dafür einsetzen, dass im Haushalt Spielräume genutzt werden, um die Stromsteuer in Deutschland auf das europäische Minimum zu senken. Das Briefporto in Deutschland steigt wohl auf über einen Euro. Die Bundesnetzagentur erlaubt der Deutschen Post ab dem kommenden Jahr, die Portokosten um bis zu 20% zu erhöhen. Ein Standardbrief würde dann 1,14 Euro kosten. Auch Pakete dürften spürbar teurer werden. Der Wirtschaftsnobelpreis geht in diesem Jahr an die beiden US-Ökonomen Michael